0: gesetzlichen Krankenkassen und der Stiftung Patientenschutz.
1: Wer seine Angehörigen pflegt, soll künftig weniger Rente als bisher bekommen. Das sehen die bisherigen Sparpläne vor. Diesen Punkt will Linnemann ändern. Er nennt die Pflegenden die Alltagshelden Deutschlands. Patientenschützer loben bereits das Ende eines politischen Irrwegs. Auch der Spitzenverband der gesetzlichen Kassen nennt die Kürzungen für Pflegende einen falschen Ansatz. Es brauche zur Finanzierung eine bessere Lösung, als weiter die Beitragszahler der Pflegeversicherung zur Kasse zu bitten, sagte Vorstandschef Blatt. Aus Berlin Ursula Winkler.
0: Mit den weiter ungelösten Spannungen im Nahen Osten liegen die Benzinpreise in Deutschland nur knapp unter ihrem Rekordhoch. Superbenzin der Sorte E10 kostete nach Angaben des ADAC am Samstag im bundesweiten Tagesdurchschnitt 2,17 Euro je Liter. Damit fehlen nur wenige Cent zum Allzeithoch von 2,20 Euro aus dem März 2022. Für Diesel mussten Autofahrer am Samstag im Schnitt 2,26 Euro je Liter zahlen, so der ADAC. Wie gefährlich ist die AfD? Braucht es eine Brandmauer oder gar ein Parteiverbot? Darüber sind sich die Deutschen laut einer aktuellen Umfrage des INSA-Instituts im Auftrag der BILD sehr uneins.
2: Haben Sie Angst vor der AfD? Auf diese Frage antworten in der Umfrage 49% mit Nein, 42% mit Ja. Überdurchschnittlich hoch ist die Angst bei Älteren. Dass die AfD rechtsextrem ist, bejaht dabei übrigens mehr als die Hälfte der Befragten. Es haben also offenbar auch Menschen keine Angst vor der AfD, obwohl sie glauben, dass sie rechtsextrem ist. Bei den Ostwahlen könnte es bei AfD-Erfolgen darum gehen, ob andere Parteien mit ihr zusammenarbeiten. 39% sind in der INSA-Umfrage dafür. Knapp 50% plädieren dagegen für eine Brandmauer. Aus Berlin Ronny Tochau.
0: Die Fußball-Bundesligisten Mönchengladbach, Mainz und Freiburg sind mit klaren Siegen in die zweite Runde des DFB-Pokals eingezogen. Der in die zweite Liga abgestiegene 1. FC Heidenheim und der FC St. Pauli erlebten Blamagen. Die Ergebnisse: Schott Mainz-Gladbach 0:5, Krischow Mainz 0:9, Düsseldorf-Freiburg 1:5, Braunschweig-Union Berlin 2:4, Lübeck-Paderborn 2:4, Essen-St. Pauli 2:0 und Jeddelo-Heidenheim 5:2.
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4: Hallo auf die Straßen. Aktuell liegen uns keine Meldungen vor. Ihr habt freie Fahrt. In 30 Minuten gibt es hier das nächste Update. Kommt gut und sicher an euer Ziel.
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4: In Korbach und Baunatal zeigt das Thermometer aktuell 9 Grad. In Gießen ist es mit 10 Grad etwas wärmer. In der Nacht sinkt das Thermometer auf frische 11 Grad. Morgen wird es teils bewölkt bei anfangs 11 Grad. Im Laufe des Tages steigt das Thermometer auf angenehme 23 Grad an.

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1: Ich bin David Riemer. Gesundheitsminister Linnemann hat sich gegen die geplanten Einsparungen bei den Rentenansprüchen pflegender Angehörige ausgesprochen. Das macht er bei der Bild am Sonntag deutlich. Unterstützung bekommt er dafür von den gesetzlichen Krankenkassen und der Stiftung Patientenschutz.
2: Wer seine Angehörigen pflegt, soll künftig weniger Rente als bisher bekommen. Das sehen die bisherigen Sparpläne vor. Diesen Punkt will Linnemann ändern. Er nennt die Pflegenden die Alltagshelden Deutschlands. Patientenschützer loben bereits das Ende eines politischen Irrwegs. Auch der Spitzenverband der gesetzlichen Kassen nennt die Kürzungen für Pflegende einen falschen Ansatz. Es brauche zur Finanzierung eine bessere Lösung, als weiter die Beitragszahler der Pflegeversicherung

0: im Schnitt 2,17 Euro je Liter. Damit fehlen nur wenige Cent zum Allzeithoch von 2,20 Euro aus dem März 2022. Für Diesel mussten Autofahrer am Samstag im Schnitt 2,26 Euro je Liter zahlen, so der ADAC. Wie gefährlich ist die AfD? Braucht es eine Brandmauer oder gar ein Parteiverbot? Darüber sind sich die Deutschen laut einer aktuellen Umfrage des INSA-Instituts im Auftrag der Bild sehr uneins.
1: Haben Sie Angst vor der AfD? Auf diese Frage antworten in der Umfrage 49% mit Nein, 42% mit Ja. Überdurchschnittlich hoch ist die Angst bei Älteren. Dass die AfD rechtsextrem ist, bejaht dabei übrigens mehr als die Hälfte der Befragten. Es haben also offenbar auch Menschen keine Angst vor der AfD, obwohl sie glauben, dass sie rechtsextrem ist. Bei den Ostwahlen könnte es bei AfD-Erfolgen darum gehen, ob andere Parteien mit ihr zusammenarbeiten. 39% sind in der INSA-Umfrage dafür. Knapp 50% plädieren dagegen für eine Brandmauer. Aus Berlin, Ronny Tochau.
0: Die Fußball-Bundesligisten Mönchengladbach, Mainz und Freiburg sind mit klaren Siegen in die zweite Runde des DFB-Pokals eingezogen. Der in die zweite Liga abgestiegene 1. FC Heidenheim und der FC St. Pauli erlebten Blamagen. Die Ergebnisse: Schott Mainz-Gladbach 0:5, Krischow Mainz 0:9, Düsseldorf-Freiburg 1:5, Braunschweig-Union Berlin 2:4, Lübeck-Paderborn 2:4, Essen-St. Pauli 2:0 und Jeddelo-Heidenheim 5:2.
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3: Auf der A67 Richtung Darmstadt gibt es zwischen Mönchhof-Dreieck und Rüsselsheim-Ost dichteren Verkehr. Gute Fahrt.
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3: In Eisenach sind es aktuell 10 Grad. Korbach meldet 9 Grad und in Trendelburg messen wir 8 Grad. In der Nacht sinkt das Thermometer auf frische 11 Grad. Morgen wird es teils bewölkt bei anfangs 11 Grad. Im Laufe des Tages steigt das Thermometer auf angenehme 23 Grad an.

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1: Ich bin David Riemer. Die CDU-Spitze kommt heute unter Leitung von Parteichef Merz zu ihren ersten regulären Beratungen nach der Sommerpause zusammen. Vor der Auszeit hatte es heftige Kritik an Personalentscheidungen des Kanzlers gegeben. Nach dem Rücktritt von Unionsfraktionschef Spahn hatte Merz 8 Personalwechsel in Regierung, Partei und Fraktion in die Wege geleitet. Bei der Sitzung soll sich zeigen, ob sich die Wogen inzwischen geglättet haben. Mit den weiter ungelösten Spannungen im Nahen Osten liegen die Benzinpreise in Deutschland nur knapp unter ihrem Rekordhoch. Superbenzin der Sorte E10 kostete laut ADAC zuletzt im bundesweiten Tagesdurchschnitt 2,17 Euro je Liter. Damit fehlen nur wenige Cent zum Allzeithoch aus dem März 2022.
2: Diesel ist zwar noch etwas weiter vom Allzeitrekord entfernt, hat aber zuletzt ebenfalls preislich

0: Maßnahmen wie zuletzt der Tankrabatt sind aktuell nicht geplant. Ursula Winkler, Nachrichtenredaktion.
1: Wie gefährlich ist die AfD? Braucht es eine Brandmauer oder gar ein Parteiverbot? Darüber sind sich die Deutschen laut einer aktuellen Umfrage des INSA-Instituts im Auftrag von Bild sehr uneins.
2: Haben Sie Angst vor der AfD? Auf diese Frage antworten in der Umfrage 49% mit Nein, 42% mit Ja. Überdurchschnittlich hoch ist die Angst bei Älteren. Dass die AfD rechtsextrem ist, bejaht dabei übrigens mehr als die Hälfte der Befragten. Es haben also offenbar auch Menschen keine Angst vor der AfD, obwohl sie glauben, dass sie rechtsextrem ist. Bei den Ostwahlen könnte es bei AfD-Erfolgen darum gehen, ob andere Parteien mit ihr zusammenarbeiten. 39% sind in der INSA-Umfrage dafür. Knapp 50% plädieren dagegen für eine Brandmauer. Aus Berlin, Ronny Tochau.
1: Zum Fußball. Die Bundesligisten Mönchengladbach, Mainz und Freiburg sind mit klaren Siegen in die zweite Runde des DFB-Pokals eingezogen. Der in die zweite Liga abgestiegene FC Heidenheim und der FC St. Pauli dagegen erlebten Blamagen. Die Ergebnisse: Schott Mainz, Gladbach 0:5, Krischow Mainz 0:9, Düsseldorf Freiburg 1:5, Braunschweig Union Berlin 2:4, Lübeck Paderborn ebenfalls 2:4, Essen St. Pauli 2:0 und Jeddelo Heidenheim 5:2.
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4: Auf der A4 Richtung Kirchhammer Dreieck gibt es zwischen Wildeck-Hönebach und Friedewald 2 Kilometer Stau. Gute Fahrt.
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4: Bei euch in Butzbach sind es aktuell 9 Grad. In Bad Hersfeld messen wir 8 Grad und Baunatal meldet 7 Grad. In der Nacht sinkt das Thermometer auf frische 11 Grad. Morgen wird es teils bewölkt bei anfangs 11 Grad. Im Laufe des Tages steigt das Thermometer auf angenehme 23 Grad an.

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1: Ich bin David Riemer. Die CDU-Spitze kommt heute unter Leitung von Parteichef Merz zu ihren ersten regulären Beratungen nach der Sommerpause zusammen. Vor der Auszeit hat es heftige Kritik an Personalentscheidungen des Kanzlers gegeben. Nach dem Rücktritt von Unionsfraktionschef Spahn hatte Merz 8 Personalwechsel in Regierung, Partei und Fraktion in die Wege geleitet. Bei der Sitzung soll sich zeigen, ob sich die Wogen inzwischen geglättet haben. Mit den weiter ungelösten Spannungen im Nahen Osten liegen die Benzinpreise in Deutschland nur knapp unter ihrem Rekordhoch. Superbenzin der Sorte E10 kostete laut ADAC zuletzt im bundesweiten Tagesdurchschnitt 2,17 Euro je Liter. Damit fehlen nur wenige Cent zum Allzeithoch aus dem März 2022.
2: Diesel ist zwar noch etwas weiter vom Allzeitrekord entfernt, hat aber zuletzt ebenfalls preislich ordentlich zugelegt. Laut ADAC zeichnet sich schon ab, 2026 könnte das bisher teuerste Tankjahr überhaupt werden. Nicht nur der Iran-Krieg treibt die Preise hoch, auch das aktuelle Niedrigwasser am Rhein erhöht die Transportkosten. Staatliche Entlastungsmaßnahmen wie zuletzt der Tankrabatt sind aktuell nicht geplant. Ursula Winkler, Nachrichtenredaktion.
1: Wie gefährlich ist die AfD? Braucht es eine Brandmauer oder gar ein Parteiverbot? Darüber sind sich die Deutschen laut einer aktuellen Umfrage des INSA-Instituts im Auftrag von Bild sehr uneins.
3: Haben Sie Angst vor der AfD? Auf diese Frage antworten in der Umfrage 49% mit Nein, 42% mit Ja. Überdurchschnittlich hoch ist die Angst bei Älteren. Dass die AfD rechtsextrem ist, bejaht dabei übrigens mehr als die Hälfte der Befragten. Es haben also offenbar auch Menschen keine Angst vor der AfD, obwohl sie glauben, dass sie rechtsextrem ist. Bei den Ostwahlen könnte es bei AfD-Erfolgen darum gehen, ob andere Parteien mit ihr zusammenarbeiten. 39% sind in der INSA-Umfrage dafür. Knapp 50% plädieren dagegen für eine Brandmauer. Aus Berlin, Ronny Tochau.
1: Zum Fußball. Die Bundesligisten Mönchengladbach, Mainz und Freiburg sind mit klaren Siegen in die zweite Runde des DFB-Pokals eingezogen. Der in die zweite Liga abgestiegene FC Heidenheim und der FC St. Pauli dagegen erlebten Blamagen. Die Ergebnisse: Schott Mainz, Gladbach 0:5, Krischow Mainz 0:9, Düsseldorf Freiburg 1:5, Braunschweig Union Berlin 2:4, Lübeck Paderborn ebenfalls 2:4, Essen St. Pauli 2:0 und Jeddelo Heidenheim 5:2.
4: Und jetzt für euch das Hessen-Update mit Martin Fischer. In Indien hat Hessens Ministerpräsident Boris Rhein zum Abschluss seiner Reise eine engere Zusammenarbeit bei Fachkräften und Wirtschaft angekündigt. Indische Anträge auf Arbeitserlaubnis sollen in Hessen bevorzugt bearbeitet werden. Ein 64 Jahre alter Mann aus Oberursel ist am Samstag in den Zillertaler Alpen in Tirol tödlich verunglückt. Er war auf dem mehr als 3400 Meter hohen Euperer abgestürzt. Und in Darmstadt ist in der Nacht zum Samstag ein Auto des örtlichen AfD-Kreisverbands vollständig ausgebrannt. Mehr dazu hört ihr um halb.
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5: Hallo auf die Straßen. Aktuell liegen uns keine Meldungen vor. Ihr habt freie Fahrt. In 30 Minuten gibt es hier das nächste Update. Kommt gut und sicher an euer Ziel.
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5: Bei euch in Winterberg sind es aktuell 6 Grad, in Kassel messen wir 9 Grad und in Gießen sind es 8 Grad. Heute erwartet euch ein freundlicher Tag mit Sonne und einigen Wolken. Das Ganze bei maximal 24 Grad.

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0: Hey Wölfe, hier ist euer Country Baron und ich habe jetzt drei Geschichten zu unserer Legende Dolly Parton. Dolly Parton schrieb 1973 I Will Always Love You als Abschiedslied für ihren Mentor Porter Wagoner, als sie dessen Show verlassen hatte. Die Country-Version war schon Hit, aber als Whitney Houston den Song 1992 für The Bodyguard gecovert hatte, wurde er weltweit berühmt. Houstons Version machte das Lied noch legendärer und zeigte, wie zeitlos Dollys Original ist. '95 startete Dolly Parton die Imagination Library, ein Programm, das kostenlose Bücher an Kinder in armen Gegenden verteilt. Was als kleines Projekt in Tennessee begonnen hatte, ist mittlerweile ein weltweiter Erfolg. Heute bekommen über 2 Millionen Kinder in den USA, Kanada und Großbritannien regelmäßig Bücher, was Dollys Engagement für Bildung unterstreicht. Jolene, Jolene, Jolene, Jolene. 1999 wurde Dolly Parton in die Country Music Hall of Fame aufgenommen. Das ist wie der Oscar der Country Musik. Ihre Aufnahme war ein riesiger Karrieremoment und würdigte ihren riesigen Einfluss auf das Genre und ihre Pionierarbeit im Country-Bereich. 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
3: Mit Martin Fischer und in Indien hat Hessens Ministerpräsident Boris Rhein zum Abschluss seiner Reise eine engere Zusammenarbeit bei Fachkräften und Wirtschaft angekündigt. Indische Anträge auf Arbeitserlaubnis sollen in Hessen bevorzugt bearbeitet und die Abläufe stärker zentralisiert werden. Damit will das Land gut ausgebildete Fachkräfte schneller für den hessischen Arbeitsmarkt gewinnen. Gleichzeitig sollen Unternehmen aus Hessen leichter Zugang zum wachsenden indischen Markt bekommen. Rückenwind verspricht sich Rhein vom geplanten Freihandelsabkommen zwischen der EU und Indien. Im Bundesstaat Maharashtra hat Hessen außerdem eine Absichtserklärung für eine engere wirtschaftliche Zusammenarbeit unterzeichnet. Rhein sieht darin den Beginn einer langfristigen Partnerschaft. Ein 64 Jahre alter Mann aus Oberursel ist am Samstag in den Zillertaler Alpen in Tirol tödlich verunglückt. Er war auf dem mehr als 3400 Meter hohen Olperer unterwegs. Beim Abstieg stürzte der Mann dann rund 80 Meter über steiles und felsiges Gelände. Angehörige und weitere Bergsteiger versuchten, ihn wiederzubeleben, aber auch ein Notarzt konnte den Mann dann nicht mehr retten. In Darmstadt ist in der Nacht zum Samstag ein Auto des örtlichen AfD-Kreisverbands vollständig ausgebrannt. Ein weiteres Fahrzeug wurde durch die Flammen ebenfalls beschädigt. Die Brandursache ist laut der Polizei momentan noch unklar. Die AfD spricht von einem Brandanschlag. Dafür gibt es nach Angaben der Polizei aber bisher keine Bestätigung. Die Partei hat auch für Hinweise zur Ermittlung eine Belohnung von 10.000 Euro ausgesetzt.
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4: Hallo auf die Straßen. Aktuell liegen uns keine Meldungen vor. Ihr habt freie Fahrt. In 30 Minuten gibt es hier das nächste Update. Kommt gut und sicher an euer Ziel.
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4: In Siegen sind es aktuell 7 Grad. In Göttingen zeigt das Thermometer 9 Grad. In Eisenach ebenfalls 9 Grad. Heute erwartet euch ein freundlicher Tag mit Sonne und einigen Wolken. Das Ganze bei maximal 24 Grad.

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1: Ich bin Uli Reitinger. Die CDU-Spitze kommt heute unter Leitung von Parteichef Merz zu ihren ersten regulären Beratungen nach der Sommerpause zusammen. Vor der Auszeit hatte es heftige Kritik an Personalentscheidungen des Kanzlers gegeben. Nach dem Rücktritt von Fraktionschef Spahn hatte Merz 8 Personalwechsel in Regierung, Partei und Fraktion in die Wege geleitet. Für Verärgerung sorgte vor allem die Art und Weise der Ablösung von Verkehrsminister Schnieder. Die Möglichkeit zur telefonischen Krankschreibung will die schwarz-rote Koalition abschaffen. Kritik kommt von AOK-Chefin Carola Reimann. Sie verteidigt die telefonische Krankschreibung in den Zeitungen der Funke Mediengruppe als gutes Mittel.
2: Laut der AOK-Chefin können telefonische Krankschreibungen Ansteckungen vermeiden und medizinisches Personal schützen. Eine missbräuchliche Nutzung kann sie nicht feststellen. Auch die geplante Pflicht zur Vorlage einer Arbeitsunfähigkeitsbescheinigung ab dem ersten Krankheitstag hält Reimann für unsinnig. Eine solche Pflicht binde Kapazitäten, die für die Versorgung nicht zur Verfügung stünden. Aus Berlin, David Riemer.
1: Wer im Restaurant, Café oder an der Ladentheke mit Karte zahlen will, bekommt immer öfter Trinkgeldempfehlungen auf dem Kartenlesegerät angezeigt. Verbraucherzentralen kritisieren das.
3: Verbraucherschützer kritisieren vor allem, dass die Tasten für einen eigenen Betrag oder kein Trinkgeld auf den Kartenterminals oft schlechter sichtbar sind, während die Vorschläge wie 10%, 15% oder 20% Trinkgeld farblich hervorstechen. Viele Kunden würden sich dadurch gedrängt fühlen, dabei würden die meisten von sich aus gerne Trinkgeld geben. Gleichzeitig beobachtet die Gastronomiegewerkschaft aber auch, dass Kartenzahler häufig gar kein Trinkgeld geben. Deswegen sei so ein System praktisch. Fiona Reinhardt, Nachrichtenredaktion.
1: Zum Sport. Die Bundesligisten Mönchengladbach, Mainz, Freiburg, Union Berlin und Paderborn sind in die zweite Runde des DFB-Pokals eingezogen. Rot-Weiß Essen und der Regionalligist Jeddelo 2 sorgten für Überraschungen. Die Ergebnisse im Einzelnen. Schott Mainz gegen Gladbach 0-5, Krischow Mainz 0-9, Düsseldorf Freiburg 1-5, Braunschweig Union Berlin 2-4, Phoenix Lübeck Paderborn 2-4, Essen St. Pauli 2-0, Jeddelo 2 gegen Heidenheim 5-2, Westfalia Rhinern gegen Dynamo Dresden 0-6, Balingen gegen Magdeburg 0-4, Jena Darmstadt 1-2 und Fürth gegen Bochum 1-2.
4: Und jetzt für euch das Hessen-Update mit Martin Fischer. In Indien hat Hessens Ministerpräsident Boris Rhein zum Abschluss seiner Reise eine engere Zusammenarbeit bei Fachkräften und Wirtschaft angekündigt. Indische Anträge auf Arbeitserlaubnis sollen in Hessen bevorzugt bearbeitet werden. Ein 64 Jahre alter Mann aus Oberursel ist am Samstag in den Zillertaler Alpen in Tirol tödlich verunglückt. Er war auf dem mehr als 3400 Meter hohen Olpera abgestürzt. Und in Darmstadt ist in der Nacht zum Samstag ein Auto des örtlichen AfD-Kreisverbands vollständig ausgebrannt. Mehr dazu hört ihr um 9:30.
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5: Auf der A648 Richtung Frankfurt, zwischen Frankfurt-Rödelheim und Westkreuz Frankfurt, gibt es eine Gefahr durch eine ungesicherte

0: auf der Fahrbahn. Auf der A7 Richtung Würzburg zwischen Fulda-Dreieck und Bad Brückenau-Volkers stockt der Verkehr auf einem Kilometer. Gute Fahrt.
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0: Bei euch in Trendelburg sind es aktuell 9 Grad, in Fulda und Butzbach zeigt das Thermometer jeweils 8 Grad. Heute erwartet euch ein freundlicher Tag mit Sonne und einigen Wolken, das Ganze bei maximal 24 Grad.

0: Einen wunderschönen guten Morgen, einen wunderschönen Montag. Ihr hört den neuen Country Morgen hier auf The Wolf und in dieser Woche, da haben wir schöne Neuigkeiten für euch, denn unser Wölfe-Team, das ist ein Stück größer geworden, denn die Lauri, die hört ihr ab sofort jeden Tag hier bei uns und die steht jetzt auch gerade bei mir hier im Studio. Guten Morgen.
1: Morgen, freut mich, euch alle kennenzulernen.
0: Lauri, für alle, die dich bisher noch nicht kennen, stell dich mal gerne ganz kurz vor, wer bist du?
1: Ja, ich bin die Lauri, ihr kennt mich, wenn ihr mich kennt, wahrscheinlich von Social Media, wo ich über All Things Country spreche. Und ja, ich habe keine Ahnung, wie mich mein Weg jetzt hierher gebracht hat, aber ich freue mich wahnsinnig, hier zu sein.
0: Und wir freuen uns, dass du hier bist. Du stellst ja ab sofort hier immer deinen Song des Tages vor. Auf was für Musik, auf was für Lieder dürfen wir uns denn da immer so freuen?
1: Ich habe wirklich ganz unterschiedliche Songs dabei. Zum einen sind Songs, die Klassiker sind, die wir alle schon seit Jahren kennen. Auch vielleicht Songs, die man aus dem Line Dance kennt. Dann sind es aber auch die neueren Songs, die moderneren Songs und einfach alles, was bei mir gerade rauf und runter läuft.
0: Klingt sehr, sehr vielversprechend. Also überzeugt euch auch gerne selbst davon. Lauris Song of the Day ab sofort jeden Tag hier nur auf The Wolf.

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6: Mit Martin Fischer und in Indien hat Hessens Ministerpräsident Boris Rhein zum Abschluss seiner Reise eine engere Zusammenarbeit bei Fachkräften und Wirtschaft angekündigt. Indische Anträge auf Arbeitserlaubnis sollen in Hessen bevorzugt bearbeitet und die Abläufe stärker zentralisiert werden. Damit will das Land gut ausgebildete Fachkräfte schneller für den hessischen Arbeitsmarkt gewinnen. Gleichzeitig sollen Unternehmen aus Hessen leichter Zugang zum wachsenden indischen Markt bekommen. Rückenwind verspricht sich Rhein vom geplanten Freihandelsabkommen zwischen der EU und Indien. Im Bundesstaat Maharashtra hat Hessen außerdem eine Absichtserklärung für eine engere wirtschaftliche Zusammenarbeit unterzeichnet. Rhein sieht darin den Beginn einer langfristigen Partnerschaft. Ein 64 Jahre alter Mann aus Oberursel ist am Samstag in den Zillertaler Alpen in Tirol tödlich verunglückt. Er war auf dem mehr als 3400 Meter hohen Olperer unterwegs. Beim Abstieg stürzte der Mann dann rund 80 Meter über steiles und felsiges Gelände. Angehörige und weitere Bergsteiger versuchten, ihn wiederzubeleben, aber auch ein Notarzt konnte den Mann dann nicht mehr retten. In Darmstadt ist in der Nacht zum Samstag ein Auto des örtlichen AfD-Kreisverbands vollständig ausgebrannt. Ein weiteres Fahrzeug wurde durch die Flammen ebenfalls beschädigt. Die Brandursache ist laut der Polizei momentan noch unklar. Die AfD spricht von einem Brandanschlag. Dafür gibt es nach Angaben der Polizei aber bisher keine Bestätigung. Die Partei hat auch für Hinweise zur Ermittlung eine Belohnung von 10.000 Euro ausgesetzt.
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7: Hallo auf die Straßen. Aktuell liegen uns keine Meldungen vor. Ihr habt freie Fahrt. In 30 Minuten gibt es hier das nächste Update. Kommt gut und sicher an euer Ziel.
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7: In Trendelburg zeigt das Thermometer aktuell 8 Grad. Genauso warm ist es in Eisenach. Auch dort sind es 8 Grad. In Baunatal hingegen messen wir 7 Grad. Heute erwartet euch ein freundlicher Tag mit Sonne und einigen Wolken. Das Ganze bei maximal 24 Grad.

0: Ab sofort stellt Lauri hier jeden Tag ihren Song des Tages vor. 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
1: Hallo ihr Lieben, ich habe wirklich total lange überlegt, welcher Song mein allererster The Wolf Song des Tages sein sollte. Aber wenn ich ganz ehrlich bin, ich glaube, es muss einfach ein Song von meinem absoluten Favorite Artist sein. The one and only Zach Bryan. Warum ich seine Songs so liebe? Ich bin ein Girl, das definitiv schon ihr ganzes Leben lang mehr Fokus auf die Lyrics als auf alles andere gelegt hat. Und Zach ist meiner Meinung nach einfach one of the best songwriters of our generation. Er ist vor allem für seine ehrlichen und tiefgründigen Songtexte bekannt und ich muss sagen, ich finde, bei ihm fühlen sich seine Songs eher schon wie Gedichte an. Und jetzt kleiner crazy Fangirl Fun Fact. Zach hat früher auch damit angefangen. Also er hat als Kind Gedichte geschrieben und hat dann aber im Teenageralter gemerkt, dass seine Freunde das alle gar nicht so cool finden. Wenn er aber sagt, dass er Songs schreibt, finden es wiederum alle total cool. Und daraufhin hat er dann angefangen, sich selbst das Gitarrespielen beizubringen. Und damit ihr euch hoffentlich genauso in seine Musik verliebt wie ich, habe ich hier einen seiner bekanntesten Songs für euch, in dem es um Liebe, Verletzungen und all die kleinen Momente geht, die man einfach nicht vergisst. Hier ist I Remember Everything von Zach Bryan und Kacey Musgrave.
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1: Ich bin Uli Reitinger. AOK-Chefin Carola Reimann hat die telefonische Krankschreibung als gutes Mittel verteidigt, gerade in Zeiten von Infektionswellen. So könnten Ansteckungen vermieden und medizinisches Personal geschützt werden, sagte sie den Zeitungen der Funke Mediengruppe. Eine missbräuchliche Nutzung könne die AOK nicht feststellen. Die schwarz-rote Koalition will die Möglichkeit zur telefonischen Krankschreibung abschaffen. Die Sprengstoffdrohne auf dem Flughafen Leipzig-Halle hat nicht nur Politiker und Beamte der Sicherheitsbehörden aufgeschreckt, auch die Bevölkerung macht sich ernsthafte Sorgen. Laut einer YouGov-Umfrage für die dpa ist eine Mehrheit von 63% der Bundesbürger mit Blick auf diesen Vorfall besorgt.
2: Die Drohne war im Sicherheitsbereich des Flughafens zwischen ukrainischen Frachtmaschinen entdeckt worden. Der Generalbundesanwalt ermittelt. Viele glauben, dass Russland dahinter steckt, aber sicher ist das nicht. Die YouGov-Umfrage zeigt, 4 von 5 Befragten halten Deutschland bei der Abwehr feindlicher Drohnen an solch kritischen Stellen wie Flughäfen für schlecht vorbereitet. Dabei hatte die Bundesregierung zuletzt einige Maßnahmen ergriffen. Sie schuf bei der Bundespolizei eine eigene Drohnenabwehreinheit und eröffnete ein Technologiezentrum für Drohnensicherheit in Sachsen-Anhalt. Ursula Winkler, Nachrichtenredaktion.
1: Die Sommerpause ist vorbei. Die CDU-Spitze kommt heute unter Leitung von Parteichef Merz zu ihren ersten Beratungen nach dem Urlaub zusammen. Bei den letzten Gremiensitzungen im Juli hatte es heftige Kritik an den Personalentscheidungen des Kanzlers gegeben. Nach dem Rücktritt von Fraktionschef Spahn hatte Merz 8 Personalwechsel in Regierung, Partei und Fraktion in die Wege geleitet. Für Verärgerung in der CDU hatte vor allem die Art und Weise der Ablösung von Verkehrsminister Schnieder gesorgt. Zum Sport. Der niedersächsische Regionalligist SSV Jeddelo 2 hat für die bislang größte Überraschung in der ersten DFB-Pokalrunde gesorgt. Das Amateurteam besiegte Bundesliga-Absteiger Heidenheim mit 5:2. Heidenheim-Trainer Frank Schmidt sagte nachher:
3: Für uns eine ganz schwere Situation, die wir so in der Form noch nicht hatten. Jetzt liegen wir auf dem Boden, müssen zu Recht die Kritik auf uns einprasseln lassen, müssen das alles verarbeiten, aber die Aufgabe ist es, 180 Grad ins Positive zu drehen.
1: Die zweite Überraschung des Sonntags schaffte Drittligist Rot-Weiß Essen mit dem 2:0 gegen Bundesliga-Absteiger St. Pauli. Ansonsten setzten sich gestern die Favoriten durch.
4: Und jetzt für euch das Hessen-Update mit Martin Fischer. In Indien hat Hessens Ministerpräsident Boris Rhein zum Abschluss seiner Reise eine engere Zusammenarbeit bei Fachkräften und Wirtschaft angekündigt. Indische Anträge auf Arbeitserlaubnis sollen in Hessen bevorzugt bearbeitet werden. Ein 64 Jahre alter Mann aus Oberursel ist am Samstag in den Zillertaler Alpen in Tirol tödlich verunglückt. Er war auf dem mehr als 3400 Meter hohen Olpera abgestürzt. Und in Darmstadt ist in der Nacht zum Samstag ein Auto des örtlichen AfD-Kreisverbands vollständig ausgebrannt. Mehr dazu hört ihr um 9:30.
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5: Hier müsst ihr aktuell am meisten

0: Habt eine gute und sichere Fahrt.
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0: In Wetzlar zeigt das Thermometer aktuell 7 Grad. Kassel ist mit 10 Grad etwas wärmer. In Rennerod sind es 5 Grad. Heute erwartet euch ein freundlicher Tag mit Sonne und einigen Wolken. Das Ganze bei maximal 24 Grad.

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1: Mit Martin Fischer und in Indien hat Hessens Ministerpräsident Boris Rhein zum Abschluss seiner Reise eine engere Zusammenarbeit bei Fachkräften und Wirtschaft angekündigt. Indische Anträge auf Arbeitserlaubnis sollen in Hessen bevorzugt bearbeitet und die Abläufe stärker zentralisiert werden. Damit will das Land gut ausgebildete Fachkräfte schneller für den hessischen Arbeitsmarkt gewinnen. Gleichzeitig sollen Unternehmen aus Hessen leichter Zugang zum wachsenden indischen Markt bekommen. Rückenwind verspricht sich Rhein vom geplanten Freihandelsabkommen zwischen der EU und Indien. Im Bundesstaat Maharashtra hat Hessen außerdem eine Absichtserklärung für eine engere wirtschaftliche Zusammenarbeit unterzeichnet. Rhein sieht darin den Beginn einer langfristigen Partnerschaft. Ein 64 Jahre alter Mann aus Oberursel ist am Samstag in den Zillertaler Alpen in Tirol tödlich verunglückt. Er war auf dem mehr als 3400 Meter hohen Olperer unterwegs. Beim Abstieg stürzte der Mann dann rund 80 Meter über steiles und felsiges Gelände. Angehörige und weitere Bergsteiger versuchten, ihn wiederzubeleben, aber auch ein Notarzt konnte den Mann dann nicht mehr retten. In Darmstadt ist in der Nacht zum Samstag ein Auto des örtlichen AfD-Kreisverbands vollständig ausgebrannt. Ein weiteres Fahrzeug wurde durch die Flammen ebenfalls beschädigt. Die Brandursache ist laut der Polizei momentan noch unklar. Die AfD spricht von einem Brandanschlag. Dafür gibt es nach Angaben der Polizei aber bisher keine Bestätigung. Die Partei hat auch für Hinweise zur Ermittlung eine Belohnung von 10.000 Euro ausgesetzt.
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2: Hier müsst ihr aktuell am meisten Zeit einplanen. Auf der A60 Richtung Rüsselsheim gibt es zwischen Ginsheim-Gustavsburg und Rüsselsheim-Königstetten 5 Kilometer Stau. Auf der A643 Richtung Wiesbaden steht ihr zwischen Dreieck Mainz und Anschluss Schiersteiner Straße ebenfalls 5 Kilometer. Auf der A5 Richtung Darmstadt stockt der Verkehr zwischen Darmstadt-Eberstadt und Darmstädter Kreuz auf 2 Kilometern. Gute Fahrt.
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2: In Schlüchtern zeigt das Thermometer aktuell 9 Grad. Bad Marienberg meldet 10 Grad. Und in Fulda sind es 7 Grad. Heute erwartet euch ein freundlicher Tag mit Sonne und einigen Wolken. Das Ganze bei maximal 24 Grad.

0: Wunderschönen guten Morgen. Vielleicht ist es euch schon aufgefallen, wir haben eine neue Stimme hier bei uns im Rudel, hier bei uns bei The Wolf, nämlich die liebe Lauri. Schönen guten Morgen.
1: Guten Morgen.
0: Lauri, wir wollen dich natürlich jetzt noch besser kennenlernen, wenn du uns schon jeden Tag hier deinen Song of the Day mitbringst. Und deswegen habe ich mir ein kleines Quickfire ausgedacht. Schnelle Fragen, die man, glaube ich, relativ schnell beantworten kann. Cowboy Boots oder Sneaker?
1: Cowboy Boots.
0: Oh, wie viele hast du?
1: Wir sind bei 3 Paar, aber die Kollektion kann immer wachsen.
0: Geht ganz, ganz schnell, habe ich mir auch sagen lassen. Konzert oder Festival?
1: Oh, schwer. Ich glaube Konzert.
0: Ich finde immer Festival teilweise schöner, weil man dadurch viel, viel mehr Künstler kennenlernt. Allein dieses Jahr beim Country-to-Country-Festival, glaube ich, war ich bisher schon bei 2 Künstlern dann nochmal. Und das finde ich irgendwie auch immer irgendwie ganz cool.
1: Ja, okay, ich glaube, da muss ich dir auch recht geben. Vielleicht gewinnt doch Festival.
0: Bier oder Whisky?
1: Whisky, ja? Ganz klar. Ja, mein Lieblingsdrink ist ein Whisky Sour, von dem her immer Whisky.
0: Oh, witzig. Hätte ich dich gar nicht so eingeschätzt, aber magst du Bier überhaupt?
1: Ich trinke es schon ab und an. Ich komme aus Bayern, da muss man Bier, glaube ich, mögen.
0: Ja, okay, cool. Vinyl oder Radio?
1: Ich glaube einfach in der aktuellen Zeit, Radio ist einfach schneller.
0: Eine richtige Antwort jetzt, wo du hier bei mir im Studio stehst. Zum Schluss nochmal letzte Frage. Country-Klassiker oder dann doch New Country?
1: Die Mischung aus beiden macht.
0: Ja.
1: Ich glaube, man braucht eine gute Mischung.
0: Ist so, oder? Ich finde, das eine sagt ja nicht irgendwie, dass man das andere nicht mögen kann oder sowas. Und ich finde auch, dieser Mix aus beiden, der ist irgendwie... Und ich finde, dieser Mix aus beiden verbindet auch Generationen mittlerweile.
1: Da stimme ich dir voll und ganz zu.
0: Also, Lauris Song of the Day, den gibt es ab sofort jeden Tag hier auf The Wolf zu hören. Und ansonsten checkt sie doch auch gerne hier mal bei Instagram ab.

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1: Ich bin Uli Reitinger. Die Sommerpause ist zu Ende. Im politischen Berlin geht heute der Betrieb wieder los. Bundeskanzler Merz leitet am Vormittag die Sitzung des CDU-Präsidiums. Nach diesem parteiinternen Termin steht morgen dann schon eine Klausur der schwarz-roten Koalition, also mit der SPD, an.
2: Der Rücktritt von Jens Spahn als Unionsfraktionschef, der quasi Rauswurf von Verkehrsminister Patrick Schnieder und weitere Personalentscheidungen hatten im Juli für ordentlich Wirbel auch innerhalb der CDU gesorgt. Jetzt wird sich zeigen, ob sich die Wogen geglättet haben. Wirklich Zeit für weitere Personaldebatten ist auch nicht. Schon in knapp 2 Wochen steht die erste Landtagswahl in Sachsen-Anhalt an. Auch der Mittelstandsverband fordert von Kanzler Merz jetzt Führungsstärke und einen klaren Fokus auf die anstehenden Reformen. Diana Kramer, Nachrichtenredaktion.
1: Die Krankenkasse AOK hat die telefonische Krankschreibung als gutes Mittel verteidigt, gerade in Zeiten von Infektionswellen. So könnten Ansteckungen vermieden und medizinisches Personal geschützt werden, sagte AOK-Chefin Reimann den Funke-Zeitungen. Eine missbräuchliche Nutzung könne ihre Kasse nicht feststellen. Die schwarz-rote Koalition will die Möglichkeit zur telefonischen Krankschreibung abschaffen. Europa muss sich wegen der starken Erwärmung des Kontinents künftig auf besonders viele Extremwetterereignisse einstellen. Deren Häufigkeit werde mit der Erwärmung weiter zunehmen, sagt Stefan Rahmsdorf vom Potsdam-Institut für Klimafolgenforschung der Rheinischen Post.
3: Dieser Sommer könnte das neue Normal werden. Was früher alle 500 Jahre vorkam, das tritt heute schon alle 50 Jahre auf, sagt der Experte. Also zum Beispiel sinnflutartiger Regen, ausgedörrte Felder, und er fordert runter mit den Emissionen auf Null, damit es nicht noch schlimmer wird. Ungewöhnlich heftig erwärmt sich gerade auch der Pazifik. Das Wetterphänomen El Niño schlägt zu. So stark wie noch nie, vermuten Forscher. Claudia Wächter, Nachrichtenredaktion.
1: Zum Fußball: in der ersten Runde des DFB-Pokals hat es gestern 2 Überraschungen gegeben. Die beiden Bundesliga-Absteiger sind rausgeflogen. Der 1. FC Heidenheim mit 2:5 gegen den niedersächsischen Regionalligisten SSV Jeddelo 2. Und der FC St. Pauli unterlag bei Drittligist Rot-Weiß Essen mit 0:2. Bei den anderen Spielen gab es keine Überraschungen. So setzten sich gestern alle Erstligisten durch. Also Freiburg, Union Berlin, Mönchengladbach, Paderborn und Mainz sind eine Runde weiter.
4: Und jetzt für euch das Hessen-Update mit Martin Fischer. In Indien hat Hessens Ministerpräsident Boris Rhein zum Abschluss seiner Reise eine engere Zusammenarbeit bei Fachkräften und Wirtschaft angekündigt. Indische Anträge auf Arbeitserlaubnis sollen in Hessen bevorzugt bearbeitet werden. Ein 64 Jahre alter Mann aus Oberursel ist am Samstag in den Zillertaler Alpen in Tirol tödlich verunglückt. Er war auf dem mehr als 3400 Meter hohen Euperer abgestürzt. Und in Darmstadt ist in der Nacht zum Samstag ein Auto des örtlichen AfD-Kreisverbands vollständig ausgebrannt. Mehr dazu hört ihr um 9:30.
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5: Hier müsst ihr

0: 7 Kilometern. Habt eine gute und sichere Fahrt.
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0: In Eisenach zeigt das Thermometer aktuell 11 Grad. In Butzbach sind es 10 Grad. Und in Baunatal messen wir 9 Grad. Heute erwartet euch ein angenehmer Tag mit Sonne und Wolken. Das Ganze bei maximal 20 Grad.
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1: Hallo ihr Lieben, ich habe wirklich total lange überlegt, welcher Song mein allererster The Wolf Song des Tages sein sollte. Aber wenn ich ganz ehrlich bin, ich glaube, es muss einfach ein Song von meinem absoluten Favorite Artist sein. The one and only Zach Bryan. Warum ich seine Songs so liebe? Ich bin ein Girl, das definitiv schon ihr ganzes Leben lang mehr Fokus auf die Lyrics als auf alles andere gelegt hat. Und Zach ist meiner Meinung nach einfach one of the best songwriters of our generation. Er ist vor allem für seine ehrlichen und tiefgründigen Songtexte bekannt und ich muss sagen, ich finde, bei ihm fühlen sich seine Songs eher schon wie Gedichte an. Und jetzt, kleiner crazy Fangirl Fun Fact, Zach hat früher auch damit angefangen. Also er hat als Kind Gedichte geschrieben und hat dann aber im Teenageralter gemerkt, dass seine Freunde das alle gar nicht so cool finden. Wenn er aber sagt, dass er Songs schreibt, finden es wiederum alle total cool. Und daraufhin hat er dann angefangen, sich selbst das Gitarrespielen beizubringen. Und damit ihr euch hoffentlich genauso in seine Musik verliebt wie ich, habe ich hier einen seiner bekanntesten Songs für euch, in dem es um Liebe, Verletzungen und all die kleinen Momente geht, die man einfach nicht vergisst. Hier ist I Remember Everything von Zach Bryan und Kacey Musgrave.
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0: Und jetzt gibt es bei uns die Top 5 Fakten rund um Country-Musik, die man selbst im Country-Mekka Nashville nicht kennt.
1: Fakt 5.
0: Country-Musik hat maßgeblich zur Popularität der Jukebox beigetragen, besonders in den Honky-Tonks und Bars der 40er und 50er Jahre.
1: Fakt 4.
0: Einer der legendärsten Country-Auftritte war Johnny Cashs Konzert im Folsom Prison 1968 vor Hunderten von Gefängnisinsassen.
1: Fakt 3.
0: Zu den ersten Country-Musikern und Gruppen gehörten The Carter Family und Jimmy Rogers, der als Vater der Country-Musik gilt.
1: Fakt 2.
0: Im Jahr 2012 spendete Taylor Swift 4 Millionen Dollar für das Taylor Swift Education Center in der Country Music Hall of Fame.
1: Fakt 1.
0: Der Begriff Country and Western Music wurde 1949 von der Plattenindustrie eingeführt, um den abwertenden Begriff Hillbilly-Musik zu ersetzen.
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3: Mit Martin Fischer und in Indien hat Hessens Ministerpräsident Boris Rhein zum Abschluss seiner Reise eine engere Zusammenarbeit bei Fachkräften und Wirtschaft angekündigt. Indische Anträge auf Arbeitserlaubnis sollen in Hessen bevorzugt bearbeitet und die Abläufe stärker zentralisiert werden. Damit will das Land gut ausgebildete Fachkräfte schneller für den hessischen Arbeitsmarkt gewinnen. Gleichzeitig sollen Unternehmen aus Hessen leichter Zugang zum wachsenden indischen Markt bekommen. Rückenwind verspricht sich Rhein vom geplanten Freihandelsabkommen zwischen der EU und Indien. Im Bundesstaat Maharashtra hat Hessen außerdem eine Absichtserklärung für eine engere wirtschaftliche Zusammenarbeit unterzeichnet. Rhein sieht darin den Beginn einer langfristigen Partnerschaft. Ein 64 Jahre alter Mann aus Oberursel ist am Samstag in den Zillertaler Alpen in Tirol tödlich verunglückt. Er war auf dem mehr als 3400 Meter hohen Olperer unterwegs. Beim Abstieg stürzte der Mann dann rund 80 Meter über steiles und felsiges Gelände. Angehörige und weitere Bergsteiger versuchten, ihn wiederzubeleben, aber auch ein Notarzt konnte den Mann dann nicht mehr retten. In Darmstadt ist in der Nacht zum Samstag ein Auto des örtlichen AfD-Kreisverbands vollständig ausgebrannt. Ein weiteres Fahrzeug wurde durch die Flammen ebenfalls beschädigt. Die Brandursache ist laut der Polizei momentan noch unklar. Die AfD spricht von einem Brandanschlag. Dafür gibt es nach Angaben der Polizei aber bisher keine Bestätigung. Die Partei hat auch für Hinweise zur Ermittlung eine Belohnung von 10.000 Euro ausgesetzt.
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4: Die meiste Geduld braucht ihr im Moment auf der A5 Richtung Frankfurt. Zwischen Friedberg und Nordwestkreuz Frankfurt gibt es 9 Kilometer stockenden Verkehr. Auf der A60 Richtung Rüsselsheim zwischen Ginsheim-Gustavsburg und Rüsselsheim-Königstetten stauen sich die Fahrzeuge auf 6 Kilometern. Auf der A45 Richtung Hagen zwischen Dillenburg und Haiger-Burbach gibt es eine Unfallstelle im Baustellenbereich. Ebenfalls liegen mehrere Gegenstände auf der Fahrbahn. Gute Fahrt.
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4: Im Wetzlar zeigt das Thermometer aktuell 10 Grad. Gießen ist mit 11 Grad etwas wärmer. In Baunatal sind es 8 Grad. Heute erwartet euch ein angenehmer Tag mit Sonne und Wolken. Das Ganze bei maximal 20 Grad.

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1: Einen wunderschönen guten Morgen, einen wunderschönen Montag. Ihr hört den neuen Country-Morgen hier auf The Wolf und in dieser Woche, da haben wir schöne Neuigkeiten für euch, denn unser Wölfe-Team, das ist ein Stück größer geworden, denn die Lauri, die hört ihr ab sofort jeden Tag hier bei uns und die steht jetzt auch gerade bei mir hier im Studio. Guten Morgen.
2: Morgen, freut mich, euch alle kennenzulernen.
1: Lauri, für alle, die dich bisher noch nicht kennen, stell dich mal gerne ganz kurz vor, wer bist du?
2: Ja, ich bin die Lauri. Ihr kennt mich, wenn ihr mich kennt, wahrscheinlich von Social Media, wo ich über All Things Country spreche. Und ja, ich habe keine Ahnung, wie mich mein Weg jetzt hierher gebracht hat, aber ich freue mich wahnsinnig, hier zu sein.
1: Und wir freuen uns, dass du hier bist. Du stellst ja ab sofort hier immer deinen Song des Tages vor. Auf was für Musik, auf was für Lieder dürfen wir uns denn da immer so freuen?
2: Ich habe wirklich ganz unterschiedliche Songs dabei. Zum einen sind Songs, die Klassiker sind, die wir alle schon seit Jahren kennen. Auch vielleicht Songs, die man aus dem Line Dance kennt. Dann sind es aber auch die neueren Songs, die moderneren Songs und einfach alles, was bei mir gerade rauf und runter läuft.
1: Klingt sehr, sehr vielversprechend. Also überzeugt euch auch gerne selbst davon. Lauris Song of the Day ab sofort jeden Tag hier nur auf The Wolf.

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1: Ich bin Uli Reitinger. Die Pläne zur telefonischen Krankschreibung stoßen weiter auf Kritik. Die Chefin der AOK, Carola Reimann, will an der Möglichkeit, sich per Telefon krankschreiben zu lassen, festhalten. Gerade während der Infektionswellen könnten Ansteckungen vermieden und medizinisches Personal geschützt werden, sagte sie den Zeitungen der Funke Mediengruppe.
2: Die AOK-Chefin ist sich sicher, es gibt nicht mehr Blaumacher durch die telefonische Krankschreibung. Die Bundesregierung will dagegen die telefonische Krankschreibung abschaffen. Außerdem soll ab dem ersten Krankheitstag eine Arbeitsunfähigkeitsbescheinigung vorgelegt werden. Grund? Kanzler Merz will so die Krankheitstage in den Unternehmen verringern. Claudia Wächter, Nachrichtenredaktion.
1: Heute erwacht das politische Berlin aus der Sommerpause. Auch der Kanzler ist wieder da. Friedrich Merz leitet heute die Sitzung des CDU-Präsidiums. Es ist die erste Sitzung der CDU-Spitzen seit den personellen Maßnahmen, die Merz im Juli einigen innerparteilichen Ärger eingebracht hatten. Morgen kommen die Union und die SPD im brandenburgischen Neu-Hardenberg zu einer Regierungsklausur zusammen. Wer im Restaurant, Café oder an der Ladentheke mit Karte zahlen will, bekommt immer häufiger Trinkgeldempfehlungen auf dem Kartenlesegerät angezeigt. Verbraucherzentralen kritisieren das. Sie fürchten, dass Kunden manipuliert werden.
3: Verbraucherschützer kritisieren vor allem, dass die Tasten für einen eigenen Betrag oder kein Trinkgeld auf den Kartenterminals oft schlechter sichtbar sind, während die Vorschläge wie 10%, 15% oder 20% Trinkgeld farblich hervorstechen. Viele Kunden würden sich dadurch gedrängt fühlen, dabei würden die meisten von sich aus gerne Trinkgeld geben. Gleichzeitig beobachtet die Gastronomiegewerkschaft aber auch, dass Kartenzahler häufig gar kein Trinkgeld geben. Deswegen sei so ein System praktisch. Gäste dürften aber auf keinen Fall zum Trinkgeldgeben gedrängt werden und das Trinkgeld müsse auch wirklich beim Personal ankommen. Fiona Reinhardt, Nachrichtenredaktion.
1: Und noch zum Fußball. Im DFB-Pokal hat es gestern in der ersten Runde zwei Überraschungen gegeben. Zwei Bundesliga-Absteiger haben gepatzt und sind ausgeschieden. Der 1. FC Heidenheim unterlag beim niedersächsischen Viertligisten SSV Jedelo 2 mit 2:5. Und der FC St. Pauli verlor bei Drittligist Rot-Weiß Essen mit 0:2. Ansonsten gab es keine Überraschungen, so setzten sich alle 5 Erstligisten, die gestern im Einsatz waren, auch durch. Freiburg, Union Berlin, Mönchengladbach, Paderborn und Mainz stehen in Runde 2.
4: Und jetzt für euch das Hessen-Update mit Martin Fischer. In Indien hat Hessens Ministerpräsident Boris Rhein zum Abschluss seiner Reise eine engere Zusammenarbeit bei Fachkräften und Wirtschaft angekündigt. Indische Anträge auf Arbeitserlaubnis sollen in Hessen bevorzugt bearbeitet werden. Ein 64 Jahre alter Mann aus Oberursel ist am Samstag in den Zillertaler Alpen in Tirol tödlich verunglückt. Er war auf dem mehr als 3400 Meter hohen Euperer abgestürzt. Und in Darmstadt ist in der Nacht zum Samstag ein Auto des örtlichen AfD-Kreisverbands vollständig ausgebrannt. Mehr dazu hört ihr um 9:30.
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5: Hier müsst ihr aktuell am meisten Zeit einplanen. Auf der A60 Richtung Rüsselsheim gibt es zwischen Ginsheim-Gustavsburg und Rüsselsheim-Königstetten 6 Kilometer Stau. Auf der A5 Richtung Frankfurt stockt der Verkehr zwischen Friedberg und dem Nordwestkreuz Frankfurt auf 6 Kilometern. Gute Fahrt.
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5: In Gießen zeigt das Thermometer aktuell 14 Grad. In Bad Hersfeld sind es 13 Grad und Trendelburg meldet 12 Grad. Heute erwartet euch ein angenehmer Tag mit Sonne und Wolken. Das Ganze bei maximal 20 Grad.

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1: Mit Martin Fischer und in Indien hat Hessens Ministerpräsident Boris Rhein zum Abschluss seiner Reise eine engere Zusammenarbeit bei Fachkräften und Wirtschaft angekündigt. Indische Anträge auf Arbeitserlaubnis sollen in Hessen bevorzugt bearbeitet und die Abläufe stärker zentralisiert werden. Damit will das Land gut ausgebildete Fachkräfte schneller für den hessischen Arbeitsmarkt gewinnen. Gleichzeitig sollen Unternehmen aus Hessen leichter Zugang zum wachsenden indischen Markt bekommen. Rückenwind verspricht sich Rhein vom geplanten Freihandelsabkommen zwischen der EU und Indien. Im Bundesstaat Maharashtra hat Hessen außerdem eine Absichtserklärung für eine engere wirtschaftliche Zusammenarbeit unterzeichnet. Rhein sieht darin den Beginn einer langfristigen Partnerschaft. Ein 64 Jahre alter Mann aus Oberursel ist am Samstag in den Zillertaler Alpen in Tirol tödlich verunglückt. Er war auf dem mehr als 3400 Meter hohen Olperer unterwegs. Beim Abstieg stürzte der Mann dann rund 80 Meter über steiles und felsiges Gelände. Angehörige und weitere Bergsteiger versuchten, ihn wiederzubeleben, aber auch ein Notarzt konnte den Mann dann nicht mehr retten. In Darmstadt ist in der Nacht zum Samstag ein Auto des örtlichen AfD-Kreisverbands vollständig ausgebrannt. Ein weiteres Fahrzeug wurde durch die Flammen ebenfalls beschädigt. Die Brandursache ist laut der Polizei momentan noch unklar. Die AfD spricht von einem Brandanschlag. Dafür gibt es nach Angaben der Polizei aber bisher keine Bestätigung. Die Partei hat auch für Hinweise zur Ermittlung eine Belohnung von 10.000 Euro ausgesetzt.
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2: Hier müsst ihr aktuell am meisten Zeit einplanen. Auf der A3 Richtung Würzburg gibt es zwischen Offenbach und Hanau 5 Kilometer stockenden Verkehr. Ebenfalls auf der A3 gibt es zwischen Kelsterbach und dem Mönchhof-Dreieck Richtung Köln 1 Kilometer Stau. Auf der A5 zwischen dem Westkreuz Frankfurt und Frankfurt-Westhafen ist in beiden Richtungen ein Hund auf der Fahrbahn unterwegs. Habt eine gute und sichere Fahrt.
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2: In Wetzlar sind es aktuell 14 Grad, in Kassel und Siegen zeigt das Thermometer jeweils 13 Grad. Heute erwartet euch ein angenehmer Tag mit Sonne und Wolken, das Ganze bei maximal 20 Grad.

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1: Hallo ihr Lieben, ich habe wirklich total lange überlegt, welcher Song mein allererster The Wolf Song des Tages sein sollte. Aber wenn ich ganz ehrlich bin, ich glaube, es muss einfach ein Song von meinem absoluten Favorite Artist sein. The one and only Zach Bryan. Warum ich seine Songs so liebe? Ich bin ein Girl, das definitiv schon ihr ganzes Leben lang mehr Fokus auf die Lyrics als auf alles andere gelegt hat. Und Zach ist meiner Meinung nach einfach one of the best songwriters of our generation. Er ist vor allem für seine ehrlichen und tiefgründigen Songtexte bekannt und ich muss sagen, ich finde, bei ihm fühlen sich seine Songs eher schon wie Gedichte an. Und jetzt, kleiner crazy Fangirl, Fun Fact, Zach hat früher auch damit angefangen. Also er hat als Kind Gedichte geschrieben und hat dann aber im Teenageralter gemerkt, dass seine Freunde das alle gar nicht so cool finden. Wenn er aber sagt, dass er Songs schreibt, finden es wiederum alle total cool. Und daraufhin hat er dann angefangen, sich selbst das Gitarrespielen beizubringen. Und damit ihr euch hoffentlich genauso in seine Musik verliebt wie ich, habe ich hier einen seiner bekanntesten Songs für euch, in dem es um Liebe, Verletzungen und all die kleinen Momente geht, die man einfach nicht vergisst. Hier ist I Remember Everything von Zach Bryan und Kacey Musgrave.
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1: Ich bin Uli Reitinger. Die Möglichkeit zur telefonischen Krankschreibung will die schwarz-rote Koalition abschaffen. Kritik daran kommt von AOK-Chefin Carola Reimann. Sie verteidigt die telefonische Krankschreibung in den Zeitungen der Funke Mediengruppe, gerade in Zeiten von Infektionswellen, als gutes Mittel.
2: Laut der AOK-Chefin können telefonische Krankschreibungen Ansteckungen vermeiden und medizinisches Personal schützen. Eine missbräuchliche Nutzung kann sie nicht feststellen. Auch die geplante Pflicht zur Vorlage einer Arbeitsunfähigkeitsbescheinigung ab dem ersten Krankheitstag hält Reimann für unsinnig. Eine solche Pflicht binde Kapazitäten, die für die Versorgung nicht zur Verfügung stünden. Aus Berlin, David Riemer.
1: Die Sommerpause ist zu Ende. Im politischen Berlin geht heute der Betrieb wieder los. Bundeskanzler Merz leitet am Vormittag die Sitzung des CDU-Präsidiums. Nach diesem parteiinternen Termin steht morgen dann auch schon die Klausur der schwarz-roten Koalition, also mit der SPD, auf dem Programm.
3: Der Rücktritt von Jens Spahn als Unionsfraktionschef, der quasi Rauswurf von Verkehrsminister Patrick Schnieder und weitere Personalentscheidungen hatten im Juli für ordentlich Wirbel auch innerhalb der CDU gesorgt. Jetzt wird sich zeigen, ob sich die Wogen geglättet haben. Wirklich Zeit für weitere Personaldebatten ist auch nicht. Schon in knapp 2 Wochen steht die erste Landtagswahl in Sachsen-Anhalt an. Auch der Mittelstandsverband fordert von Kanzler Merz jetzt Führungsstärke und einen klaren Fokus auf die anstehenden Reformen. Diana Kramer, Nachrichtenredaktion.
1: Die Folgen der extremen Hitze und wochenlangen Trockenheit kosten die deutsche Wirtschaft nach Schätzungen von Greenpeace mindestens 36 Milliarden Euro. Das entspreche 0,8-0,9% der deutschen Wirtschaftsleistung, teilte Greenpeace mit. Die Naturschutzorganisation berechnete dazu die wirtschaftlichen Schäden unter anderem durch Ernteausfälle, Waldbrände und durch die Gesundheitskosten aufgrund der Hitze. Die Volkswagen-Belegschaft geht laut einer internen Umfrage hart mit der Außendarstellung des Unternehmens durch den Vorstand ins Gericht. Wegen der desaströsen Kommunikation nach außen durch den Vorstand seien die Mitarbeiter und deren Familien verunsichert und verängstigt, heißt es in einem Internetartikel, der der dpa vorliegt. Neben der Kritik an der Kommunikation brachten die Beschäftigten vor allem Angst um ihre Arbeitsplätze zum Ausdruck. Zehntausende Jobs stehen bei VW auf dem Spiel.
4: Jetzt für euch das Hessen-Update mit Vincent Schulze. Studierende der Uni Kassel haben mit einem neuen Messverfahren starke Schadstoffschübe in Bächen nach Regenfällen festgestellt. Die Forschenden vermuten, dass Regen gespeicherte Schadstoffe aus dem Boden löst und in Gewässer transportiert. Eine Frankfurter Initiative will die Innenstadt grüner und autoärmer machen. Ab dem Frühjahr sollen dafür Unterschriften für ein Bürgerbegehren gesammelt werden. Und der heiße Sommer hat für volle Freibäder in Hessen gesorgt. Hanau und Darmstadt etwa prüfen jetzt, ob einzelne Freibäder etwas länger geöffnet bleiben können.
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5: Hier müsst ihr aktuell am meisten Zeit einplanen. Auf der A3 Richtung Würzburg gibt es zwischen Offenbach und Hanau 4 Kilometer stockenden Verkehr. Im weiteren Verlauf stockt es zwischen Frankfurt Süd und dem Offenbacher Kreuz auf 1 Kilometer. Auf der A661 Richtung Darmstadt steht ihr zwischen dem Bad Homburger Kreuz und Frankfurt Eckenheim auf 3 Kilometern. Habt eine gute und sichere Fahrt.
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5: In Wetzlar zeigt das Thermometer aktuell 15 Grad. Korbach meldet 14 Grad und in Bad Marienberg sind es 13 Grad. Heute erwartet euch ein angenehmer Tag mit Sonne und Wolken. Das Ganze bei maximal 20 Grad.

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2: Country-Musik und Live-Auftritte, das ist eine Kombi, die seit Jahrzehnten die Herzen der Fans höher schlagen lässt. Und wer denkt da nicht an die legendäre Nacht im Jahr 1968?
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2: Ich spreche natürlich von Johnny Cash ikonischen Konzert im Folsom State Prison. Mit Hello, I'm Johnny Cash begrüßte der Man in Black damals das Publikum, eine Gruppe von Insassen, und lieferte eine unvergessliche Performance ab. Springen wir ein bisschen weiter in eine Zeit, als Garth Brooks begann, die Country-Musikszene zu revolutionieren.
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2: Sein Konzert im Central Park in New York City im Jahr 1997 ist bis heute natürlich legendär. Vor mehr als, ja, ihr habt richtig gehört, 980.000 Menschen legte Garth eine Show hin, die bis heute neue Maßstäbe setzte. Aber wir dürfen natürlich auch die jüngere Generation nicht vergessen, und da kommt man natürlich aktuell nicht an Taylor Swift vorbei.

0: verursachte Erdbeben, glitzernde Kostüme und volle Städte. Die sogenannten Swifties folgen ihrem großen Idol überall hin und lösen während ihrer Live-Shows nicht zu vergleichende Hypewellen aus. Aber egal in welcher Größenordnung, sind wir mal ganz ehrlich, Country und Live-Musik, das passt einfach zusammen.
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2: Hier müsst ihr aktuell am meisten Zeit einplanen. Auf der A3 Richtung Würzburg gibt es zwischen Offenbach und Hanau 3 Kilometer Stau. Ebenfalls auf der A3 Richtung Köln stockt der Verkehr zwischen Bad Camberg und Limburg Süd auf 1 Kilometer. Auf der A44 Richtung Kassel staut es sich zwischen Marsberg und Diemelstadt auf 3 Kilometern. In der Gegenrichtung Richtung Dortmund läuft der Verkehr zwischen dem Kreuz Kassel-West und Kassel-Wilhelmshöhe nur zäh. Gute Fahrt.
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2: In Butzbach sind es aktuell 17 Grad, in Kassel messen wir 15 Grad und Bad Marienberg meldet 14 Grad. In den nächsten Stunden ist es klar und freundlich. Heute Nacht sinkt das Thermometer auf milde 12 Grad. Morgen wird es dann teils bewölkt mit sonnigen Abschnitten bei bis zu 26 Grad.

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1: Ich bin Uli Reitinger. Die Möglichkeit zur telefonischen Krankschreibung will die schwarz-rote Koalition abschaffen. Kritik daran kommt von AOK-Chefin Carola Reimann. Sie verteidigt die telefonische Krankschreibung in den Zeitungen der Funke Mediengruppe, gerade in Zeiten von Infektionswellen, als gutes Mittel.
2: Laut der AOK-Chefin können telefonische Krankschreibungen Ansteckungen vermeiden und medizinisches Personal schützen. Eine missbräuchliche Nutzung kann sie nicht feststellen. Auch die geplante Pflicht zur Vorlage einer Arbeitsunfähigkeitsbescheinigung ab dem ersten Krankheitstag hält Reimann für unsinnig. Eine solche Pflicht binde Kapazitäten, die für die Versorgung nicht zur Verfügung stünden. Aus Berlin, David Riemer.
1: Die Sommerpause ist zu Ende. Im politischen Berlin geht heute der Betrieb wieder los. Bundeskanzler Merz leitet am Vormittag die Sitzung des CDU-Präsidiums. Nach diesem parteiinternen Termin steht morgen dann auch schon die Klausur der schwarz-roten Koalition, also mit der SPD, auf dem Programm.
3: Der Rücktritt von Jens Spahn als Unionsfraktionschef, der quasi Rauswurf von Verkehrsminister Patrick Schnieder und weitere Personalentscheidungen hatten im Juli für ordentlich Wirbel auch innerhalb der CDU gesorgt. Jetzt wird sich zeigen, ob sich die Wogen geglättet haben. Wirklich Zeit für weitere Personaldebatten ist auch nicht. Schon in knapp 2 Wochen steht die erste Landtagswahl in Sachsen-Anhalt an. Auch der Mittelstandsverband fordert von Kanzler Merz jetzt Führungsstärke und einen klaren Fokus auf die anstehenden Reformen. Diana Kramer, Nachrichtenredaktion.
1: Die Folgen der extremen Hitze und wochenlangen Trockenheit kosten die deutsche Wirtschaft nach Schätzungen von Greenpeace mindestens 36 Milliarden Euro. Das entspreche 0,8 bis 0,9% der deutschen Wirtschaftsleistung, teilte Greenpeace mit. Die Naturschutzorganisation berechnete dazu die wirtschaftlichen Schäden unter anderem durch Ernteausfälle, Waldbrände und durch die Gesundheitskosten aufgrund der Hitze. Die Volkswagen-Belegschaft geht laut einer internen Umfrage hart mit der Außendarstellung des Unternehmens durch den Vorstand ins Gericht. Wegen der desaströsen Kommunikation nach außen durch den Vorstand seien die Mitarbeiter und deren Familien verunsichert und verängstigt, heißt es in einem Internetartikel, der der dpa vorliegt. Neben der Kritik an der Kommunikation brachten die Beschäftigten vor allem Angst um ihre Arbeitsplätze zum Ausdruck. Zehntausende Jobs stehen bei VW auf dem Spiel.
4: Jetzt für euch das Hessen-Update mit Vincent Schulze. Studierende der Uni Kassel haben mit einem neuen Messverfahren starke Schadstoffschübe in Bächen nach Regenfällen festgestellt. Die Forschenden vermuten, dass Regen gespeicherte Schadstoffe aus dem Boden löst und in Gewässer transportiert. Eine Frankfurter Initiative will die Innenstadt grüner und autoärmer machen. Ab dem Frühjahr sollen dafür Unterschriften für ein Bürgerbegehren gesammelt werden. Und der heiße Sommer hat für volle Freibäder in Hessen gesorgt. Hanau und Darmstadt etwa prüfen jetzt, ob einzelne Freibäder etwas länger geöffnet bleiben können.
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5: Hier müsst ihr aktuell am meisten Zeit einplanen. Auf der A3 Richtung Frankfurt zwischen Bad Camberg und Idstein gibt es in beiden Richtungen Gefahr durch 2 Personen auf der Fahrbahn. Auf der A3 Richtung Würzburg zwischen Offenbach und Hanau staut es sich auf 3 Kilometern. Auf der A7 Richtung Kassel zwischen Niederaula und Kirchheim gibt es 2 Kilometer Stau wegen Unfallaufnahme. 2 linke Fahrstreifen sind gesperrt. Habt eine gute und sichere Fahrt.
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5: In Eisenach sind es aktuell 18 Grad. In Baunatal messen wir 16 Grad. Winterberg ist mit 14 Grad der kühlste der 3 Orte. In den nächsten Stunden ist es klar und freundlich. Heute Nacht sinkt das Thermometer auf milde 12 Grad. Morgen wird es dann teils bewölkt mit sonnigen Abschnitten bei bis zu 26 Grad.

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0: Wir blicken jetzt auf die Top 3 Country-Songs aus dem Jahr 1989.
1: Platz 3.
0: Shenandoah, Two Dozen Roses.
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1: Platz 2.
0: Wir landen Alabama mit Southern Star.
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1: Platz 1.
0: Clint Black, Nobody's Home, sein dritter Nummer 1 Hit in Folge in den Billboard Hot Country Single and Track Charts.
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3: Hier müsst ihr aktuell am meisten Zeit einplanen. Auf der A3 Richtung Köln gibt es zwischen Kelsterbach und Raunheim 3 Kilometer stockenden Verkehr. Auf der A7 Richtung Kassel ist die Strecke zwischen Niederaula und Kirchheim wegen eines Unfalls auf 2 Fahrstreifen gesperrt. Der Stau ist 2 Kilometer lang. Gute Fahrt.
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3: In Korbach zeigt das Thermometer aktuell 16 Grad, Baunatal meldet 15 Grad und in Bad Hersfeld sind es 18 Grad. In den nächsten Stunden ist es klar und freundlich. Heute Nacht sinkt das Thermometer auf milde 12 Grad. Morgen wird es dann teils bewölkt mit sonnigen Abschnitten bei bis zu 26 Grad.

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1: Ich bin Uli Reitinger. Die Folgen der extremen Hitze und wochenlangen Trockenheit kosten die deutsche Wirtschaft nach Schätzungen von Greenpeace mindestens 36 Milliarden Euro. Greenpeace berechnete dazu die wirtschaftlichen Schäden unter anderem durch Ernteausfälle, Waldbrände und durch die Gesundheitskosten aufgrund der Hitze. Die Organisation fordert die Bundesregierung auf ihrer Kabinettsklausur mit dem gebotenen Ernst auf die Klimakrise zu reagieren. Die geplante Abschaffung der telefonischen Krankschreibung stößt weiter auf Kritik. Die Chefin der AOK, Carola Reimann zum Beispiel, will an der Regelung festhalten. Gerade während der Infektionswellen könnten Ansteckungen vermieden und medizinisches Personal geschützt werden, sagte sie den Zeitungen der Funke Mediengruppe.
2: Die AOK-Chefin ist sich sicher, es gibt nicht mehr Blaumacher durch die telefonische Krankschreibung. Auch während der Corona-Pandemie sei das nämlich nicht der Fall gewesen, sagt sie. Die Bundesregierung will dagegen die telefonische Krankschreibung abschaffen. Außerdem soll ab dem ersten Krankheitstag eine Arbeitsunfähigkeitsbescheinigung vorgelegt werden. Grund? Kanzler Merz will so die Krankheitstage in den Unternehmen verringern. Claudia Wächter, Nachrichtenredaktion.
1: Schwerer Busunfall in den Niederlanden auf der A28 nordöstlich von Amsterdam ist am frühen Morgen ein Reisebus verunglückt. Mehrere Insassen wurden zum Teil schwer verletzt. An Bord waren nach Polizeiangaben vor allem Schüler aus Deutschland.
3: Der Bus war am frühen Morgen auf der A28 bei Zwolle, das ist rund 100 Kilometer im Nordosten von Amsterdam, auf einen Kleintransporter geprallt. Warum? Das wird zurzeit noch untersucht. Der Bus raste dann durch die Leitplanke und landete auf der Gegenfahrbahn. Die Feuerwehr musste das Dach des Busses aufschneiden, um Schüler und Lehrer herauszuholen. Sie kommen alle aus Schleswig-Holstein und die meisten haben wohl nur leichte Schnittverletzungen durch Glassplitter. Die beiden Fahrer wurden ins Krankenhaus eingeliefert. Aus Amsterdam, Bettina Fisser.
1: Die EU hat zum Unabhängigkeitstag der Ukraine neue Rüstungshilfen im Wert von 6,1 Milliarden Euro genehmigt. Die Mittel seien für Flugabwehrsysteme, Raketen, Munition und Radaranlagen vorgesehen, teilte die EU-Kommission mit. Die Genehmigung erfolge vor dem Hintergrund einer Verschärfung der russischen Angriffe mit Raketen und Drohnen.
4: Jetzt für euch das Hessen-Update mit Vincent Schulze. Studierende der Uni Kassel haben mit einem neuen Messverfahren starke Schadstoffschübe in Bächen nach Regenfällen festgestellt. Die Forschenden vermuten, dass Regen gespeicherte Schadstoffe aus dem Boden löst und in Gewässer transportiert. Eine Frankfurter Initiative will die Innenstadt grüner und autoärmer machen. Ab dem Frühjahr sollen dafür Unterschriften für ein Bürgerbegehren gesammelt werden. Und der heiße Sommer hat für volle Freibäder in Hessen gesorgt. Hanau und Darmstadt etwa prüfen jetzt, ob einzelne Freibäder etwas länger geöffnet bleiben können.
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5: Hier steht die aktuell am längsten. Auf der A661 Richtung Bad Homburg gibt es 3 Kilometer Stau zwischen Frankfurt-Eckenheim und Frankfurt-Niedereschbach. Auf der A7 Richtung Kassel kommt ihr zwischen Niederaula und Kirchheim 2 Kilometer langsamer voran. Grund ist ein Unfall. 2 linke Fahrstreifen sind gesperrt. Wir wünschen euch eine gute Fahrt.
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5: In Bad Marienberg sind es aktuell 16 Grad, Baunatal meldet 17 Grad und in Fulda sind es 20 Grad. In den nächsten Stunden ist es klar und freundlich. Heute Nacht sinkt das Thermometer auf milde 12 Grad. Morgen wird es dann teils bewölkt mit sonnigen Abschnitten bei bis zu 26 Grad.
6: Hallo, es ist kurz nach 12 an diesem Montag. Ich bin Leonie und ich hoffe, ihr hattet ein richtig schönes Wochenende. Ich hatte es auf jeden Fall. Ich war bei meiner besten Freundin an der Nordsee und wir haben einfach mal die Seele baumeln lassen, am Strand spazieren. Vielleicht haben wir auch einen Cocktail am Strand geschlürft und es uns einfach gut gehen lassen. Ich starte also sehr entspannt in diese neue Woche. Ich hoffe, euch geht es genauso. Habt einen schönen Montag.

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6: Hier müsst ihr aktuell am meisten Zeit einplanen. Auf der A66 Richtung Frankfurt, am Nordwestkreuz Frankfurt, auf der Überleitung zur A5 Richtung Frankfurt, läuft ein Hund auf der Fahrbahn. Auf der A7 Richtung Würzburg gibt es zwischen dem Fuldaer Dreieck und Bad Brückenau-Volkers 2 Kilometer Stau. In der Gegenrichtung, Richtung Fulda, steht ihr zwischen Fulda Nord und Fulda Mitte auf 1 Kilometer. Habt eine gute und sichere Fahrt.
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6: In Baunatal sind es aktuell 17 Grad. In Göttingen zeigt das Thermometer 18 Grad und in Bad Marienberg ist es genauso warm. In den nächsten Stunden ist es klar und freundlich. Heute Nacht sinkt das Thermometer auf milde 12 Grad. Morgen wird es dann teils bewölkt mit sonnigen Abschnitten bei bis zu 26 Grad.
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7: I Can't Love You Anymore, ein Song, der bei unseren The Wolf Hot 20 eigentlich gar nicht mehr wegzudenken ist. Jeden Freitag gibt es die Hot 20 bei uns und in den letzten Wochen war dieser Song eigentlich immer mit dabei und vor allem auch immer in den Top 5. Da hat er auch jeden Platz irgendwie einmal mitgemacht, mal die 1, mal die 3. Naja, und seit letzter Woche ist er nur noch, in Anführungszeichen, auf der 6.

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1: Ich bin Uli Reitinger. Die Folgen der extremen Hitze und wochenlangen Trockenheit kosten die deutsche Wirtschaft nach Schätzungen von Greenpeace mindestens 36 Milliarden Euro. Greenpeace berechnete dazu die wirtschaftlichen Schäden unter anderem durch Ernteausfälle, Waldbrände und durch die Gesundheitskosten aufgrund der Hitze. Die Organisation fordert die Bundesregierung auf ihrer Kabinettsklausur mit dem gebotenen Ernst auf die Klimakrise zu reagieren. Die geplante Abschaffung der telefonischen Krankschreibung stößt weiter auf Kritik. Die Chefin der AOK, Carola Reimann zum Beispiel, will an der Regelung festhalten. Gerade während der Infektionswellen könnten Ansteckungen vermieden und medizinisches Personal geschützt werden, sagte sie den Zeitungen der Funke Mediengruppe.
2: Die AOK-Chefin ist sich sicher, es gibt nicht mehr Blaumacher durch die telefonische Krankschreibung. Auch während der Corona-Pandemie sei das nämlich nicht der Fall gewesen, sagt sie. Die Bundesregierung will dagegen die telefonische Krankschreibung abschaffen. Außerdem soll ab dem ersten Krankheitstag eine Arbeitsunfähigkeitsbescheinigung vorgelegt werden. Grund? Kanzler Merz will so die Krankheitstage in den Unternehmen verringern. Claudia Wächter, Nachrichtenredaktion.
1: Schwerer Busunfall in den Niederlanden auf der A28 nordöstlich von Amsterdam ist am frühen Morgen ein Reisebus verunglückt. Mehrere Insassen wurden zum Teil schwer verletzt. An Bord waren nach Polizeiangaben vor allem Schüler aus Deutschland.
3: Der Bus war am frühen Morgen auf der A28 bei Zwolle, das ist rund 100 Kilometer im Nordosten von Amsterdam, auf einen Kleintransporter geprallt. Warum? Das wird zurzeit noch untersucht. Der Bus raste dann durch die Leitplanke und landete auf der Gegenfahrbahn. Die Feuerwehr musste das Dach des Busses aufschneiden, um Schüler und Lehrer herauszuholen. Sie kommen alle aus Schleswig-Holstein und die meisten haben wohl nur leichte Schnittverletzungen durch Glassplitter. Die beiden Fahrer wurden ins Krankenhaus eingeliefert. Aus Amsterdam, Bettina Fisser.
1: Die EU hat zum Unabhängigkeitstag der Ukraine neue Rüstungshilfen im Wert von 6,1 Milliarden Euro genehmigt. Die Mittel seien für Flugabwehrsysteme, Raketen, Munition und Radaranlagen vorgesehen, teilte die EU-Kommission mit. Die Genehmigung erfolge vor dem Hintergrund einer Verschärfung der russischen Angriffe mit Raketen und Drohnen.
4: Jetzt für euch das Hessen-Update mit Vincent Schulze. Studierende der Uni Kassel haben mit einem neuen Messverfahren starke Schadstoffschübe in Bächen nach Regenfällen festgestellt. Die Forschenden vermuten, dass Regen gespeicherte Schadstoffe aus dem Boden löst und in Gewässer transportiert. Eine Frankfurter Initiative will die Innenstadt grüner und autoärmer machen. Ab dem Frühjahr sollen dafür Unterschriften für ein Bürgerbegehren gesammelt werden. Und der heiße Sommer hat für volle Freibäder in Hessen gesorgt. Hanau und Darmstadt etwa prüfen jetzt, ob einzelne Freibäder etwas länger geöffnet bleiben können.
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5: Die meiste Geduld braucht ihr im Moment auf der A7 Richtung Würzburg zwischen Fulda A-Dreieck und Bad Brückenau-Wildflecken mit 6 Kilometern Stau. In der Gegenrichtung, Richtung Fulda, gibt es zwischen Fulda Nord und Fulda Mitte 2 Kilometer Stau. Auf der A66 Richtung Wiesbaden am Nordwestkreuz Frankfurt auf der Überleitung zur A5 Richtung Frankfurt läuft ein Hund auf der Fahrbahn. Wir wünschen euch eine gute Fahrt.
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5: In Bad Hersfeld sind es aktuell 20 Grad. Etwas kühler zeigt sich Baunatal mit 18 Grad. Die höchste Temperatur im Vergleich meldet Butzbach mit 22 Grad. In den nächsten Stunden ist es klar und freundlich. Heute Nacht sinkt das Thermometer auf milde 12 Grad. Morgen wird es dann teils bewölkt mit sonnigen Abschnitten bei bis zu 26 Grad.
6: Es ist kurz nach eins an diesem Montag und ich habe ja heute schon mal über unsere The Wolf Hot 20 gesprochen. Und es gab letzte Woche noch einen großen Change. Nach 3 Wochen haben wir endlich eine neue Nummer 1. Riley Green ist es nicht mehr mit Think Is You Drunk. Jetzt ist es Morgan Wallen mit Been By Now. Und genau diesen Song gibt es hier in der nächsten halben Stunde bei The Wolf.

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6: Hier müsst ihr aktuell am meisten Zeit einplanen. Auf der A7 Richtung Würzburg gibt es zwischen dem Fuldaer Dreieck und Bad Brückenau-Wildflecken 6 Kilometer Stau. In der Gegenrichtung, Richtung Fulda, steht ihr zwischen Fulda Nord und Fulda Mitte auf 2 Kilometern. Auf der A60 Richtung Rüsselsheim staut es sich zwischen Ginsheim-Gustavsburg und Rüsselsheim-Mitte auf 4 Kilometern. Gute Fahrt.
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6: In Butzbach sind es aktuell 22 Grad, in Wetzlar ebenfalls 22 Grad. Winterberg meldet dagegen 17 Grad. In den nächsten Stunden ist es klar und freundlich. Heute Nacht sinkt das Thermometer auf milde 12 Grad. Morgen wird es dann teils bewölkt mit sonnigen Abschnitten bei bis zu 26 Grad.
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7: Wisst ihr eigentlich, was heute für einen Tag ist? Also abgesehen davon, dass es Montag ist. Nein, naja, heute ist der Über-das-Wetter-Schimpfentag. Hauptsächlich in den USA. Aber ist es nicht super lustig, dass wir einen Tag dafür haben? Weil, sind wir mal ganz ehrlich, über das Wetter beschwert man sich doch eigentlich immer. Erst ist es zu kalt, dann ist es zu warm, zu nass, zu trocken, zu hell, zu dunkel, die Luft steht, dann ist es zu windig. Ihr wisst, was ich meine. Aber hey, heute dürfen wir uns endlich offiziell über das Wetter beschweren.

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1: Ich bin Tine Klimach. Die Folgen der extremen Hitze und wochenlangen Trockenheit kosten die deutsche Wirtschaft nach Schätzungen von Greenpeace mindestens 36 Milliarden Euro. Das entspreche bis 0,9% der deutschen Wirtschaftsleistung, teilte die Naturschutzorganisation mit. Greenpeace berechnete dazu die wirtschaftlichen Schäden unter anderem durch Ernteausfälle, Waldbrände und durch Gesundheitskosten aufgrund der Hitze. Greenpeace fordert die Bundesregierung auf, auf ihrer Kabinettsklausur mit dem gebotenen Ernst auf die Klimakrise zu reagieren. Die Ukraine bittet seit Wochen um frisches Geld für die Stärkung ihrer Flugabwehr. Zum heutigen Nationalfeiertag kommen gute Nachrichten aus Brüssel. Die EU hat zum 35. Unabhängigkeitstag der Ukraine neue Rüstungshilfen im Wert von 6,1 Milliarden Euro genehmigt.
2: Flugabwehrsysteme, Raketen, Munition und Radaranlagen sollen vor allem mit diesem EU-Geld bezahlt werden. Und zwar wegen der immer häufigeren russischen Angriffe mit ballistischen Raketen und mit Drohnen. 376 Raketenangriffe nur im Juli. Europa zeige am Unabhängigkeitstag, dass die Unterstützung für die Ukraine unerschütterlich und konkret sei, sagte Kommissionspräsidentin von der Leyen. Aus Brüssel, Dieter Ebeling.
1: Autobauer Volkswagen steckt tief in der Krise. Zehntausende Arbeitsplätze stehen im Zuge eines Sparprogramms auf der Kippe. In einer internen Umfrage übt die VW-Belegschaft massive Kritik am Konzernvorstand.
3: Wegen der desaströsen Kommunikation nach außen durch den Vorstand seien die Mitarbeiter und deren Familien verunsichert und verängstigt, so heißt es in einem eigentlich firmeninternen Artikel. Schon länger ist bekannt, dass bis 2030 rund 50.000 Stellen in Deutschland wegfallen sollen. Diese bereits geplanten Einsparungen reichen allerdings nicht aus. Also wie schlimm wird's tatsächlich? Ab morgen gibt's 9 Betriebsversammlungen, hier könnte es Details auch zu möglichen Werksschließungen geben. Uli Reitinger, Nachrichtenredaktion.
1: Das Kinojahr 2026 könnte sich nach Einschätzung der Filmförderungsanstalt zum stärksten seit der Pandemie entwickeln. Im ersten Halbjahr wurden rund 47,5 Millionen Tickets verkauft und mehr als 500 Millionen Euro Umsatz gemacht, teilte die Förderungsanstalt mit. Das waren knapp 17% an Kinokarten mehr als im Vorjahreszeitraum. Die erste Jahreshälfte habe den Kinos das beste Ergebnis seit der Corona-Pandemie beschert.
4: Jetzt für euch das Hessen-Update mit Vincent Schulze. In Schlüchtern ist ein Motorradfahrer nach einem Unfall gestorben. Laut Polizei sei der Mann zunächst lebensgefährlich verletzt ins Krankenhaus gebracht worden. Dort sei er später seinen Verletzungen erliegen. In Dietzenbach soll eine Gruppe Jugendlicher Wasserbomben von einer Brücke auf ein vorbeifahrendes Auto geworfen haben. Laut Polizei hat das mehrere Steinschläge verursacht. Und in Wiesbaden ist ein 21-Jähriger in ein Gebäude mit Garage gefahren. Laut Polizei sei aktuell noch unklar, wie es zu dem Unfall kam. Mehr dazu in den Nachrichten um halb.
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5: Hier steht ihr aktuell am längsten. Auf der A7 Richtung Würzburg gibt es zwischen dem Fuldaer Dreieck und Bad Brückenau-Wildflecken 5 Kilometer Stau. In der Gegenrichtung Richtung Kassel staut es sich zwischen Fulda Nord und Fulda Mitte auf 1 Kilometer. Auf der A3 Richtung Würzburg steht ihr zwischen Obertshausen und Hanau auf 1 Kilometer. Ebenfalls 1 Kilometer Stau gibt es auf der A60 Richtung Rüsselsheim zwischen Ginsheim-Gustavsburg und Rüsselsheim-Mitte. Gute Fahrt.
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5: In Göttingen sind es aktuell 21 Grad. Bad Marienberg meldet 20 Grad. In Renneroth sind es 18 Grad. In den nächsten Stunden ist es mäßig bewölkt. Heute Nacht sinkt das Thermometer auf frische 12 Grad. Morgen wird es freundlich mit Wolken und sonnigen Abschnitten bei bis zu 26 Grad.
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6: Montag, neue Woche, aber wir müssen ja nicht gleich so tun, als dürfte man erst am Freitag wieder Spaß haben, liebe Wölfe. Hier ist euer Country-Baron und Hudson Westbrook, der liefert dafür schon mal die passende Einstellung. Freunde zusammen, Musik an und irgendwann wird eben nicht mehr neben, sondern auf den Tischen getanzt. Dancing on the Tables, rein in den Nachmittag.

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1: Ach Wölfe, was war das für ein Fest letzte Woche. Wir haben wirklich die beste Country-Sommer-Playlist überhaupt. Gemeinsam mit euch waren wir ja in den letzten Wochen auf der Suche nach den besten Sommer-Country-Songs und am Donnerstag haben wir dann einmal in die gesamte Playlist reingehört. 200 Songs sind da drin und das hier ist eure Top 3.
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0: Platz 1.
1: She's from Texas, I can tell by the way he's two stepping round the room.
2: Und das hat richtig Laune gemacht. Das Wetter hat ja nicht so richtig mitgespielt, aber für den nächsten Sommer oder falls er jetzt nochmal wiederkommen sollte, da haben wir jetzt die richtige Playlist. Danke an alle Wölfe, die mitgemacht haben, und der nächste Sommer, der kann kommen.

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6: Hier müsst ihr aktuell am meisten Zeit einplanen. Auf der A7 Richtung Würzburg gibt es zwischen dem Fuldaer Dreieck und Bad Brückenau Wildflecken 10 Kilometer Stau. Im weiteren Verlauf Richtung Kassel stockt der Verkehr zwischen Bad Hersfeld West und Homberg-Efze auf 2 Kilometern. Auf der A44 Richtung Dortmund staut es sich zwischen Warburg und Marsberg auf 2 Kilometern. Gute Fahrt.
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6: In Butzbach zeigt das Thermometer aktuell 22 Grad. Göttingen meldet 21 Grad. Etwas kühler ist es in Bad Hersfeld, dort sind es 20 Grad. In den nächsten Stunden ist es mäßig bewölkt. Heute Nacht sinkt das Thermometer auf frische 12 Grad. Morgen wird es freundlich mit Wolken und sonnigen Abschnitten bei bis zu 26 Grad.
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7: Und Wölfe, es gibt Freunde, die helfen euch aus der Patsche. Und dann gibt's die richtig guten Freunde, die sagen, wenn wir Mist bauen, dann wenigstens zusammen. Cassie Ballerini hat genau daraus einen herrlich übertriebenen Freundschaftssong gemacht. 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
1: Und Wölfe, wir haben ja letzte Woche nicht nur die 200 besten Country-Sommerhits gehört, wir waren ja mit euch mehrere Wochen auf der Suche. Nö, wir haben natürlich auch wieder in die Hot 20 reingehört, also in die 20 besten Country-Songs der Woche. Und das hier ist die Top 5 der letzten Woche.
0: Platz

neue Nummer 1 in der Hot 20. Morgan Wallen mit Been By Now. Und ob er diesen Platz in dieser Woche verteidigen kann, das hören wir dann am Freitag ab 16 Uhr.

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1: Ich bin Tine Klimach. Die Folgen der extremen Hitze und wochenlangen Trockenheit kosten die deutsche Wirtschaft nach Schätzungen von Greenpeace mindestens 36 Milliarden Euro. Das entspreche bis 0,9% der deutschen Wirtschaftsleistung, teilte die Naturschutzorganisation mit. Greenpeace berechnete dazu die wirtschaftlichen Schäden unter anderem durch Ernteausfälle, Waldbrände und durch Gesundheitskosten aufgrund der Hitze. Greenpeace fordert die Bundesregierung auf, auf ihrer Kabinettsklausur mit dem gebotenen Ernst auf die Klimakrise zu reagieren. Die Ukraine bittet seit Wochen um frisches Geld für die Stärkung ihrer Flugabwehr. Zum heutigen Nationalfeiertag kommen gute Nachrichten aus Brüssel. Die EU hat zum 35. Unabhängigkeitstag der Ukraine neue Rüstungshilfen im Wert von 6,1 Milliarden Euro genehmigt.
2: Flugabwehrsysteme, Raketen, Munition und Radaranlagen sollen vor allem mit diesem EU-Geld bezahlt werden. Und zwar wegen der immer häufigeren russischen Angriffe mit ballistischen Raketen und mit Drohnen. 376 Raketenangriffe nur im Juli. Europa zeige am Unabhängigkeitstag, dass die Unterstützung für die Ukraine unerschütterlich und konkret sei, sagte Kommissionspräsidentin von der Leyen. Aus Brüssel, Dieter Ebeling.
1: Autobauer Volkswagen steckt tief in der Krise. Zehntausende Arbeitsplätze stehen im Zuge eines Sparprogramms auf der Kippe. In einer internen Umfrage übt die VW-Belegschaft massive Kritik am Konzernvorstand.
3: Wegen der desaströsen Kommunikation nach außen durch den Vorstand seien die Mitarbeiter und deren Familien verunsichert und verängstigt, so heißt es in einem eigentlich firmeninternen Artikel. Schon länger ist bekannt, dass bis 2030 rund 50.000 Stellen in Deutschland wegfallen sollen. Diese bereits geplanten Einsparungen reichen allerdings nicht aus. Also wie schlimm wird's tatsächlich? Ab morgen gibt's 9 Betriebsversammlungen, hier könnte es Details auch zu möglichen Werksschließungen geben. Uli Reitinger, Nachrichtenredaktion.
1: Das Kinojahr 2026 könnte sich nach Einschätzung der Filmförderungsanstalt zum stärksten seit der Pandemie entwickeln. Im ersten Halbjahr wurden rund 47,5 Millionen Tickets verkauft und mehr als 500 Millionen Euro Umsatz gemacht, teilte die Förderungsanstalt mit. Das waren knapp 17% an Kinokarten mehr als im Vorjahreszeitraum. Die erste Jahreshälfte habe den Kinos das beste Ergebnis seit der Corona-Pandemie beschert.
4: Jetzt für euch das Hessen-Update mit Vincent Schulze. In Schlüchtern ist ein Motorradfahrer nach einem Unfall gestorben. Laut Polizei sei der Mann zunächst lebensgefährlich verletzt ins Krankenhaus gebracht worden. Dort sei er später seinen Verletzungen erliegen. In Dietzenbach soll eine Gruppe Jugendlicher Wasserbomben von einer Brücke auf ein vorbeifahrendes Auto geworfen haben. Laut Polizei hat das mehrere Steinschläge verursacht. Und in Wiesbaden ist ein 21-Jähriger in ein Gebäude mit Garage gefahren. Laut Polizei sei aktuell noch unklar, wie es zu dem Unfall kam. Mehr dazu in den Nachrichten um 9:30.
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5: Hier müsst ihr aktuell am meisten Zeit einplanen. Auf der A7 Richtung Würzburg gibt es zwischen Fulda A-Dreieck und Bad Brückenau-Wildflecken 10 Kilometer Stau. Auf der A3 Richtung Würzburg staut es sich zwischen Obertshausen und Hanau auf 2 Kilometern. In der Gegenrichtung, Richtung Köln, gibt es zwischen Kelsterbach und Rauenheim 1 Kilometer Stau. Gute Fahrt!
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5: In Bad Marienberg sind es aktuell 21 Grad. Renneroth meldet 19 Grad und in Wetzlar sind es 22 Grad. In den nächsten Stunden ist es mäßig bewölkt. Heute Nacht sinkt das Thermometer auf frische 12 Grad. Morgen wird es freundlich mit Wolken und sonnigen Abschnitten bei bis zu 26 Grad.

0: Bonos.
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2: Und Wölfe, manchmal braucht ein Liebeslied ja gar keine riesige Geschichte. Es reicht dieses kleine bisschen Stolz, wenn man irgendwo zusammen auftaucht und denkt, ja, genau diese Frau gehört zu mir. Oder eben dieser Mann. Hi Welly haben daraus einen ihrer bekanntesten Songs gemacht, She's With Me.

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1: Und jetzt gibt es wieder den Song des Tages und der wird euch ab sofort von Lori präsentiert. Und sie kennt ihr ja vielleicht von Instagram, da ist sie ziemlich aktiv, war auch bei Zach Bryan in Berlin, ist sowieso auf so ziemlich jedem Country-Konzert hier bei uns in Deutschland unterwegs. Sie liebt Country, hat auch längere Zeit in den USA gelebt, liebt Line Dance und genau wie wir möchte sie Country hier bei uns in Deutschland noch populärer machen. Hören wir mal rein in den Song des Tages von Lori.
2: Hallo ihr Lieben, ich habe wirklich total lange überlegt, welcher Song mein allererster The Wolf Song des Tages sein sollte. Aber wenn ich ganz ehrlich bin, ich glaube, es muss einfach ein Song von meinem absoluten Favorite Artist sein. The one and only Zach Bryan. Warum ich seine Songs so liebe? Ich bin ein Girl, das definitiv schon ihr ganzes Leben lang mehr Fokus auf die Lyrics als auf alles andere gelegt hat. Und Zach ist meiner Meinung nach einfach one of the best songwriters of our generation. Er ist vor allem für seine ehrlichen und tiefgründigen Songtexte bekannt und ich muss sagen, ich finde, bei ihm fühlen sich seine Songs eher schon wie Gedichte an. Und jetzt, kleiner crazy Fangirl Fun Fact, Zach hat früher auch damit angefangen. Also er hat als Kind Gedichte geschrieben und hat dann aber im Teenageralter gemerkt, dass seine Freunde das alle gar nicht so cool finden. Wenn er aber sagt, dass er Songs schreibt, finden es wiederum alle total cool. Und daraufhin hat er dann angefangen, sich selbst das Gitarrespielen beizubringen. Und damit ihr euch hoffentlich genauso in seine Musik verliebt wie ich, habe ich hier einen seiner bekanntesten Songs für euch, in dem es um Liebe, Verletzungen und all die kleinen Momente geht, die man einfach nicht vergisst. Hier ist I Remember Everything von Zach Bryan und Kacey Musgrave. Hallo ihr Lieben, ich habe wirklich total lange überlegt, welcher Song mein allererster The Wolf Song des Tages sein sollte. Aber wenn ich ganz ehrlich bin, ich glaube, es muss einfach ein Song von meinem absoluten Favorite Artist sein. The one and only Zach Bryan. Warum ich seine Songs so liebe? Ich bin ein Girl, das definitiv schon ihr ganzes Leben lang mehr Fokus auf die Lyrics als auf alles andere gelegt hat. Und Zach ist meiner Meinung nach einfach one of the best songwriters of our generation. Er ist vor allem für seine ehrlichen und tiefgründigen Songtexte bekannt und ich muss sagen, ich finde, bei ihm fühlen sich seine Songs eher schon wie Gedichte an. Und jetzt, kleiner crazy Fangirl Fun Fact, Zach hat früher auch damit angefangen. Also er hat als Kind Gedichte geschrieben und hat dann aber im Teenageralter gemerkt, dass seine Freunde das alle gar nicht so cool finden. Wenn er aber sagt, dass er Songs schreibt, finden es wiederum alle total cool. Und daraufhin hat er dann angefangen, sich selbst das Gitarrespielen beizubringen. Und damit ihr euch hoffentlich genauso in seine Musik verliebt wie ich, habe ich hier einen seiner bekanntesten Songs für euch, in dem es um Liebe, Verletzungen und all die kleinen Momente geht, die man einfach nicht vergisst. Hier ist I Remember Everything von Zach Bryan und Kacey Musgrave.
0: Euro Cowgirl Lori mit dem Song des Tages.

0: Und jetzt bei The Wolf, das große Country-Lexikon, jetzt mit N wie Nashville.
1: Nashville, es ist und bleibt das Country-Mekka. Viele der großen Country-Stars sind entweder hier geboren oder haben hier ihren Durchbruch geschafft. Egal ob Legenden wie Rita Coolidge oder New-Country-Stars wie zum Beispiel Jelly Roll, alle sind in Nashville groß geworden. Aber wie ist es dazu gekommen? Einen großen Teil trägt wohl die Grand Ole Opry Show, eine Radioshow, die seit 1925 live gesendet wird, zu Beginn aus dem legendären Ryman Auditorium, mittlerweile aus dem sogenannten Opryland.
2: It's the Grand Ole Opry from historic Carnegie Hall.
1: Das Coole an Nashville ist, dass der Country hier wirklich gelebt wird. In Downtown Nashville findet man zahlreiche bekannte Musikclubs und Honky-Tonk-Bars, in denen wird fast immer Live-Musik gespielt. Mittlerweile wird Nashville auch Music City genannt. Nicht nur zahlreiche Plattenfirmen und Künstler haben sich hier angesiedelt, auch der Gitarrenbauer Gibson und die Country Music Hall of Fame findet man in Nashville. On the road again. Just can't wait to get on the road again. Nashville ist und bleibt die Country-Stadt und ist auf alle Fälle ein Besuch wert.
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4: Hier müsst ihr aktuell am meisten Zeit einplanen. Auf der A7 Richtung Würzburg gibt es zwischen dem Fuldaer Dreieck und Bad Brückenau-Wildflecken 10 Kilometer Stau. Auf der A3 Richtung Würzburg staut es sich zwischen Obertshausen und Hanau auf 4 Kilometern. Gute Fahrt.
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4: In Korbach sind es aktuell 20 Grad. Kassel meldet ebenfalls 20 Grad. In Baunatal sind es 19 Grad. In den nächsten Stunden ist es mäßig bewölkt. Heute Nacht sinkt das Thermometer auf frische 12 Grad. Morgen wird es freundlich mit Wolken und sonnigen Abschnitten bei bis zu 26 Grad.
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5: Und Wölfe, mit diesem Song hat für Dasher alles angefangen. Austin, Bootstop Workin' wurde zum weltweiten Hit und plötzlich kannte jeder diesen Tanz dazu. Aber wir bleiben heute nicht im Jahr 2024 hängen. Nachher hören wir auch ihren ganz neuen Song Memo und erzählen euch, was sich seit diesem riesigen Durchbruch bei ihr getan hat. Aber erstmal der Song, mit dem alles explodiert ist. Austin, Bootstop Workin'.

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1: Und Wölfe, wenn ihr Tyler Nance noch nicht auf dem Zettel habt, den Namen könnt ihr euch merken. Vor ein paar Jahren war der noch als Schweißer unterwegs und davor ist er auf einer Rinderfarm in Missouri groß geworden. Gitarre hat er eigentlich nur angefangen, um sich nach der Arbeit die Zeit zu vertreiben. Und 2025 ging dann Keeps Me Sane viral und plötzlich wurde aus dem Schweißer einer der spannendsten neuen Namen im Country. Inzwischen hat er sogar sein Debüt in der Grand Ole Opry gespielt. Und jetzt kommt schon der nächste Song. Whiskey Bottle Band, Ende Juli erschienen und damit wirklich noch ganz frisch. Also, ein Typ, der vor nicht allzu langer Zeit noch nach Feierabend Songs geschrieben hat und jetzt in Nashville richtig Fahrt aufnimmt. Tyler Nance mit Whiskey Bottle Band hier bei The Wolf.

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1: Ich bin Tine Klimach. Unter der Leitung von Parteichef und Bundeskanzler Friedrich Merz ist in Berlin die CDU-Spitze zu ihrem ersten regulären Treffen nach der Sommerpause zusammengekommen. Themen dürften neben dem Personalumbau vom Juli auch die morgen beginnende Kabinettsklausur und die Landtagswahlen im September sein.
2: Die Regierung und insbesondere Kanzler Merz stehen enorm unter Druck. Trotz zahlreicher vermeintlicher Neustarts hören die Konflikte nicht auf und steigen die Umfragewerte nicht. Eher im Gegenteil. Über den Sommer gab es auch intern in der CDU viel Kritik an Merz, vor allem wegen bestimmter Personalentscheidungen. Das Motto jetzt aus Sicht von Kanzler und CDU gab der neue Unionsfraktionschef Thorsten Frey vor der CDU-Sitzung aus. Es gelte jetzt durch gute Arbeit zu überzeugen. Heißt wohl so viel wie Reformen weiter durchziehen und hoffen, dass sie irgendwann etwas bewirken, das die Wähler überzeugt. Aus Berlin Ronny Tochau.
1: Ernteausfälle, Brände und Niedrigwasser sorgen für enorme Schäden. Die extreme Hitze und Trockenheit in diesem Sommer kosten die deutsche Wirtschaft nach Schätzungen von Greenpeace 36 Milliarden Euro, sagt die Umweltorganisation.
3: Bei brütender Hitze schalten viele von uns einen Gang zurück. Wir sind weniger produktiv. Und allein das verursacht Schäden von mehr als 10 Milliarden Euro, sagt Greenpeace. Und dann sind da die Bauern, die weniger ernten. Wälder werden zu Asche. Eine Katastrophe für die Menschen und die Volkswirtschaft, nennen die Umweltschützer diesen Sommer und fordern die Regierung auf, nun schnell zu handeln. Denn, Zitat, ein Weiter-so können wir uns nicht mehr leisten. Claudia Wächter, Nachrichtenredaktion.
1: AOK-Chefin Carola Reimann hat die telefonische Krankschreibung als gutes Mittel verteidigt, gerade in Zeiten von Infektionsfällen. So könnten Ansteckungen vermieden und medizinisches Personal geschützt werden, sagte sie den Zeitungen der Funke Mediengruppe. Eine missbräuchliche Nutzung könne die AOK nicht feststellen. Die Schwarz-Rote Koalition will die Möglichkeit zur telefonischen Krankschreibung abschaffen. Der Export in andere Länder der EU sichert in Deutschland einer Studie zufolge etwa 7,2 Millionen Arbeitsplätze. Zu diesem Ergebnis kommt eine aktuelle Studie im Auftrag der Vereinigung der Bayerischen Wirtschaft. Insgesamt hänge eine Bruttowertschöpfung von rund 550 Milliarden Euro an der Nachfrage aus anderen EU-Ländern. Die Zahlen beziehen sich auf das Jahr 2022. Die Bedeutung dürfte aktuell eher zu- als abnehmen.
4: Jetzt für euch das Hessen-Update mit Vincent Schulze. In Schlüchtern ist ein Motorradfahrer nach einem Unfall gestorben. Laut Polizei sei der Mann zunächst lebensgefährlich verletzt ins Krankenhaus gebracht worden. Dort sei er später seinen Verletzungen erlegen. In Dietzenbach soll eine Gruppe Jugendlicher Wasserbomben von einer Brücke auf ein vorbeifahrendes Auto geworfen haben. Laut Polizei hat das mehrere Steinschläge verursacht. Und in Wiesbaden ist ein 21-Jähriger in ein Gebäude mit Garage gefahren. Laut Polizei sei aktuell noch unklar, wie es zu dem Unfall kam. Mehr dazu in den Nachrichten um halb.
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5: Die meiste Geduld braucht ihr im Moment auf der A7 Richtung Würzburg. Zwischen dem Fuldaer Dreieck und Bad Brückenau-Wildflecken gibt es 10 Kilometer Stau. Auf der A3 Richtung Würzburg zwischen Offenbach und Hanau stockt der Verkehr auf 5 Kilometern. Auf der A661 Richtung Darmstadt zwischen dem Bad Homburger Kreuz und Frankfurt-Eckenheim staut es sich auf 3 Kilometern. Habt eine gute und sichere Fahrt.
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5: In Bad Hersfeld sind es aktuell 22 Grad. Eisenach meldet ebenfalls 22 Grad. In Trendelburg zeigt das Thermometer 20 Grad. In den nächsten Stunden ist es mäßig bewölkt. Heute Nacht sinkt das Thermometer auf frische 12 Grad. Morgen wird es freundlich mit Wolken und sonnigen Abschnitten bei bis zu 26 Grad.
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6: Kurz nach vier und wir holen einen Song raus, den wahrscheinlich ziemlich viele schon nach den ersten Sekunden mitsingen können. Taylor Swift war damals noch ganz am Anfang ihrer Karriere, als aus dieser Geschichte über unerwiderte Liebe einer ihrer größten frühen Hits wurde. Heute hören wir ihn so, wie Taylor ihn selbst neu aufgenommen hat. You Belong With Me in der Taylor's Version.

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1: Ach Wölfe, was war das für ein Fest letzte Woche. Wir haben wirklich die beste Country-Sommer-Playlist überhaupt. Gemeinsam mit euch waren wir ja in den letzten Wochen auf der Suche nach den besten Sommer-Country-Songs und am Donnerstag haben wir dann einmal in die gesamte Playlist reingehört. 200 Songs sind da drin und das hier ist eure Top 3.
0: Platz 3.

0: Platz 1.
1: She's from Texas, I can tell by the way he's two stepping round the room.
2: Und das hat richtig Laune gemacht. Das Wetter hat ja nicht so richtig mitgespielt, aber für den nächsten Sommer oder falls er jetzt nochmal wiederkommen sollte, da haben wir jetzt die richtige Playlist. Danke an alle Wölfe, die mitgemacht haben, und der nächste Sommer, der kann kommen.

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2: Und jetzt entführen wir euch hier bei The Wolf in die Welt der größten Country-Balladen aller Zeiten. Wer könnte denn diese legendäre Stimme bitte vergessen? Dolly Partons I Will Always Love You ist eine der bekanntesten Country-Balladen und hat die Herzen von Millionen Menschen erobert. Ein wirklich zeitloser Klassiker, der dann ja später auch von der unvergesslichen Whitney Houston neu interpretiert wurde. And now haben wir Garth Brooks mit The Dance. Für viele ja sein Signature-Song. The Dance wurde 1989 veröffentlicht. Die Ballade erinnert uns daran, wie wertvoll die Momente im Leben sind. Ein echtes Meisterwerk der Country-Musik. Our love is unconditional. 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Auch der King of Country darf in dieser Liste natürlich nicht fehlen. I Cross My Heart von George Strait ist ein Liebeslied, das 1992 rausgekommen ist, auch schon über 30 Jahre alt, wird aber immer noch gerne gehört. Es besticht vor allem durch seine ehrliche Botschaft. Jolene, Jolene, Jolene, Jolene, please don't take him just because you can. Und zum Schluss noch einmal Dolly Parton und das, wie ich finde, zu Recht. Jolene ist nicht nur eine der bekanntesten Balladen aller Zeiten, sondern auch eine herzzerreißende. Das war unsere kleine Reise durch die größten Country-Balladen aller Zeiten.
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3: In Hofgeismar im Kreis Kassel sind 8 Menschen verletzt worden, nachdem ein Auto durch die Fußgängerzone gefahren ist. Laut Polizei habe der 68-jährige Fahrer offenbar einen medizinischen Notfall erlitten. Der Wagen habe mehrere Passanten in der Fußgängerzone erfasst und sei außerdem gegen Außenstände von Geschäften gestoßen. 4 Verletzte seien vorsorglich in Krankenhäuser gebracht worden. Schwere Verletzungen habe es aber nach bisherigen Erkenntnissen nicht gegeben. Der Fahrer selbst sei in kritischem Zustand ins Krankenhaus gekommen. Die Polizei gehe derzeit von einem tragischen Unfall aus. Ein Gutachten solle bei der Klärung des genauen Hergangs helfen. Der entstandene Sachschaden sei laut Polizei noch unbekannt. In Schlüchtern ist ein Motorradfahrer nach einem Unfall gestorben. Laut Polizei sei der Mann zunächst lebensgefährlich verletzt ins Krankenhaus gebracht worden. Dort sei er später seinen Verletzungen erlegen. Zur Feststellung der Todesursache sei eine Obduktion angeordnet worden. Außerdem solle ein Gutachten den genauen Unfallhergang rekonstruieren. In Wiesbaden ist ein 21-jähriger Autofahrer in ein Gebäude mit Garage gefahren. Laut Polizei sei noch unklar, wie es zu dem Unfall kam. Der Mann sei aus einem Wagen befreit und anschließend ins Krankenhaus gebracht worden. Einsatzkräfte hätten das Gebäude nach dem Unfall gesichert. Und in Dietzenbach soll eine Gruppe jugendlicher Wasserbomben von einer Brücke auf ein vorbeifahrendes Auto geworfen haben. Laut Polizei habe die Besitzerin des Wagens später mehrere Steinschläge bemerkt und Anzeige erstattet. Die Polizei habe daraufhin Ermittlungen aufgenommen.
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4: Hier müsst ihr aktuell am meisten Zeit einplanen. Auf der A7 Richtung Würzburg gibt es zwischen dem Fuldaer Dreieck und Bad Brückenau Wildflecken 9 Kilometer Stau. In der Gegenrichtung, Richtung Fulda, steht ihr zwischen Kreuz Kassel Mitte und Dreieck Kassel Süd auf 1 Kilometer. Auf der A3 Richtung Würzburg staut es sich zwischen Obertshausen und Hanau auf 4 Kilometern. Gute Fahrt!
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4: In Bad Hersfeld sind es aktuell 22 Grad, in Schlüchtern ebenfalls 22 Grad. In Eisenach messen wir 21 Grad. In der Nacht sinkt das Thermometer auf frische 11 Grad. Morgen wird es freundlich, mit Wolken und sonnigen Abschnitten bei anfangs 11 Grad. Im Laufe des Tages steigt das Thermometer auf angenehme 25 Grad an.
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5: Ach Würfe, es macht gerade wirklich Spaß zu beobachten, welche neuen Namen im Country auftauchen. Stella Lefty ist ja so einer und Boston kennt unsere regelmäßigen Wölfe inzwischen ziemlich gut. Der Song war ja schließlich schon weit vorne in unseren Hot 20. Jetzt drehen wir ihn nochmal auf. Stella Lefty hier mit Boston by the Wolf.

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1: Und Wölfe, wenn unsere Country-Stars über Whisky singen, geht's ja oft ums Feiern, Herzschmerz oder die nächste Bar. Cody Jinx, der dreht das in Better Than the Bottle, aber komplett um. Der Song entstand aus einem echten Gespräch mit seinem langjährigen Freund und Songwriter Tom McElvin. Die beiden kannten sich seit über 20 Jahren und saßen eines Morgens zum ersten Mal komplett nüchtern zusammen. Keine Zigaretten, keine Drogen, kein Alkohol. Stattdessen haben sie darüber gesprochen, wie sie früh gelebt haben, was dabei kaputt gegangen ist und welche Freunde diesen Weg nicht überlebt haben. Und genau daraus wurde dann dieser Song. Better Than the Bottle ist deshalb kein erhobener Zeigefinger, sondern eher dieses, naja, wir haben genug Mist gebaut, wir sind noch da und versuchen es jetzt besser zu machen. Der Song eröffnet auch Cody Jinx' Album In My Blood. Das kam ja 2025 raus. Hier ist Cody Jinx mit Better Than the Bottle by The Wolf.

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1: Ich bin Tine Klimach. Nach der Sommerpause ist Bundeskanzler Friedrich Merz erstmals wieder mit dem engsten Führungsteam seiner Partei zusammengekommen. Dabei ging es für die CDU-Spitze auch darum, die morgige Kabinettsklausur vorzubereiten. Die Bundesregierung stehe vor einem arbeitsreichen Herbst, sagte der neue Unionsfraktionschef Thorsten Frey.
2: Kurs halten und weiter reformieren, so könnte man das Motto der Regierung gerade umschreiben. Der neue Unionsfraktionschef Thorsten Frey, Nachfolger von Jens Spahn, erklärte, es gehe jetzt um die zügige Umsetzung der Reformen, die man vor der Sommerpause vereinbart habe. Das könnte aber teilweise schwierig werden, nachdem Ostministerpräsidenten der CDU, also aus Freys eigener Partei, zentrale Kompromisse wieder ins Wackeln gebracht haben. Etwa die Abschaffung der Rente mit 63. Dazu kommen die schlechten Umfragen und nur noch 2 Wochen bis zu den ersten Landtagswahlen diesen Herbst im Osten. Aus Berlin, Ronny Tochau.
1: Der BIWA Pflegeschutzbund weist den Verdacht der AfD zurück, in Pflegeheimen würden Angestellte oder Angehörige die Briefwahl der Bewohner manipulieren. Es lägen keinerlei Hinweise auf Wahlbetrug in Pflegeheimen oder eine unzulässige Einflussnahme bei der Stimmabgabe vor, erklärte der Verband. Zuvor hatte der AfD-Vorsitzende Tino Chrupalla vor der Landtagswahl am 6. September in Sachsen-Anhalt Zweifel daran gesät, dass bei der Briefwahl alles mit rechten Dingen zugeht. Die Ukraine bittet seit Wochen um frisches Geld für die Stärkung ihrer Flugabwehr. Zum heutigen Nationalfeiertag kommen gute Nachrichten aus Brüssel. Die EU hat zum 35. Unabhängigkeitstag der Ukraine neue Rüstungshilfen im Wert von 6,1 Milliarden Euro genehmigt.
3: Flugabwehrsysteme, Raketen, Munition und Radaranlagen sollen vor allem mit diesem EU-Geld bezahlt werden. Und zwar wegen der immer häufigeren russischen Angriffe mit ballistischen Raketen und mit Drohnen. 376 Raketenangriffe nur im Juli. Europa zeige am Unabhängigkeitstag, dass die Unterstützung für die Ukraine unerschütterlich und konkret sei, sagte Kommissionspräsidentin von der Leyen. Aus Brüssel, Dieter Ebeling.
1: Nach einem bisher vergleichsweise milden Sommer wird es in Griechenland jetzt richtig heiß. Das Land erlebt seine erste Hitzewelle des Sommers. Für mindestens eine Woche werden Temperaturen von bis zu 40 Grad erwartet. Besonders in Ballungszentren in Mittelgriechenland und auf Peloponnes bleibt es auch nachts ungewöhnlich warm. Gleichzeitig steigt wegen der Trockenheit und starker Winde die Waldbrandgefahr.
4: Jetzt für euch das Hessen-Update mit Vincent Schulze. In Schlüchtern ist ein Motorradfahrer nach einem Unfall gestorben. Laut Polizei sei der Mann zunächst lebensgefährlich verletzt ins Krankenhaus gebracht worden. Dort sei er später seinen Verletzungen erliegen. In Dietzenbach soll eine Gruppe Jugendlicher Wasserbomben von einer Brücke auf ein vorbeifahrendes Auto geworfen haben. Laut Polizei hat das mehrere Steinschläge verursacht. Und in Wiesbaden ist ein 21-Jähriger in ein Gebäude mit Garage gefahren. Laut Polizei sei aktuell noch unklar, wie es zu dem Unfall kam. Mehr dazu in den Nachrichten um 19:30.
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5: Hier steht ihr aktuell am längsten. Auf der A3 Richtung Würzburg zwischen Seligenstädter Dreieck und Seligenstadt gibt es eine Gefahr durch eine ungesicherte Unfallstelle auf dem linken Fahrstreifen. Personen befinden sich auf der Fahrbahn. In der Gegenrichtung Richtung Frankfurt gibt es zwischen Frankfurt Süd und dem Offenbacher Kreuz 1 Kilometer stockenden Verkehr. Auf der A7 Richtung Würzburg zwischen Fuldaer Dreieck und Bad Brückenau-Wildflecken staut es sich auf 10 Kilometern. In der Gegenrichtung Richtung Kassel gibt es zwischen Fuldaer Dreieck und Fulda-Mitte 1 Kilometer Stau. Wir wünschen euch eine gute Fahrt.
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5: In Korbach zeigt das Thermometer aktuell 21 Grad. Rennerod meldet 19 Grad und in Schlüchtern sind es 22 Grad. In der Nacht sinkt das Thermometer auf frische 11 Grad. Morgen wird es freundlich, mit Wolken und sonnigen Abschnitten bei anfangs 11 Grad. Im Laufe des Tages steigt das Thermometer auf angenehme 25 Grad an.
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6: Und Wölfe, eine ziemlich große Frage verpackt in einen ziemlich entspannten Country-Song. Würdet ihr mit jemandem mitgehen, wenn ihr noch überhaupt keine Ahnung habt, wohin das Ganze führt? Josh Turner hat daraus schon 2006 einen Nummer 1 Hit gemacht und diese Stimme erkennt man sowieso nach ungefähr 2 Sekunden. Would you go with me?

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1: Und Wölfe, wir haben ja letzte Woche nicht nur die 200 besten Country-Sommerhits gehört, wir waren ja mit euch mehrere Wochen auf der Suche. Nö, wir haben natürlich auch wieder in die Hot 20 reingehört, also in die 20 besten Country-Songs der Woche. Und das hier ist die Top 5 der letzten Woche.

eine neue Nummer 1 in der Hot 20. Morgan Wallen mit Been By Now. Und ob er diesen Platz in dieser Woche verteidigen kann, das hören wir dann am Freitag ab 16 Uhr.

0: Ich habe Mercy mit Sean McConnell geschrieben, einem meiner Lieblingsautoren. Ich habe ihm von einer alten Beziehung erzählt und dabei das Wort Mercy benutzt. Er meinte nur, wow, das muss der Titel sein. Der Song entstand dann ziemlich schnell mit vielen emotionalen Momenten. Wir wollten einen ganz intimen, ehrlichen Song schreiben. Und ich sage das nicht oft, aber bei Mercy hoffe ich tatsächlich, dass er die Leute ein kleines bisschen traurig macht. Ich wünsche mir, dass sich jeder, der ihn hört, an einen Moment erinnert, in dem er sich genauso gefühlt hat.
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8: In Hofgeismar im Kreis Kassel sind 8 Menschen verletzt worden, nachdem ein Auto durch die Fußgängerzone gefahren ist. Laut Polizei habe der 68-jährige Fahrer offenbar einen medizinischen Notfall erlitten. Der Wagen habe mehrere Passanten in der Fußgängerzone erfasst und sei außerdem gegen Außenstände von Geschäften gestoßen. 4 Verletzte seien vorsorglich in Krankenhäuser gebracht worden. Schwere Verletzungen habe es aber nach bisherigen Erkenntnissen nicht gegeben. Der Fahrer selbst sei in kritischem Zustand ins Krankenhaus gekommen. Die Polizei gehe derzeit von einem tragischen Unfall aus. Ein Gutachten solle bei der Klärung des genauen Hergangs helfen. Der entstandene Sachschaden sei laut Polizei noch unbekannt. In Schlüchtern ist ein Motorradfahrer nach einem Unfall gestorben. Laut Polizei sei der Mann zunächst lebensgefährlich verletzt ins Krankenhaus gebracht worden. Dort sei er später seinen Verletzungen erlegen. Zur Feststellung der Todesursache sei eine Obduktion angeordnet worden. Außerdem solle ein Gutachten den genauen Unfallhergang rekonstruieren. In Wiesbaden ist ein 21-jähriger Autofahrer in ein Gebäude mit Garage gefahren. Laut Polizei sei noch unklar, wie es zu dem Unfall kam. Der Mann sei aus einem Wagen befreit und anschließend ins Krankenhaus gebracht worden. Einsatzkräfte hätten das Gebäude nach dem Unfall gesichert. Und in Dietzenbach soll eine Gruppe jugendlicher Wasserbomben von einer Brücke auf ein vorbeifahrendes Auto geworfen haben. Laut Polizei habe die Besitzerin des Wagens später mehrere Steinschläge bemerkt und Anzeige erstattet. Die Polizei habe daraufhin Ermittlungen aufgenommen.
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9: Hier müsst ihr aktuell am meisten Zeit einplanen. Auf der A7 Richtung Würzburg gibt es zwischen Fulda Dreieck und Bad Brückenau Wildflecken 5 Kilometer Stau. In der Gegenrichtung Richtung Kassel staut es sich zwischen Kirchheimer Dreieck und Homberg 3 Kilometer. Dort steht ein kaputtes Fahrzeug auf dem rechten Fahrstreifen. Auf der A3 Richtung Würzburg staut es sich zwischen Obertshausen und Hanau auf 3 Kilometern. Ebenfalls Richtung Würzburg gibt es zwischen Frankfurt Süd und Offenbacher Kreuz 1 Kilometer Stau. Gute Fahrt.
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9: In Kassel sind es aktuell 21 Grad, in Bad Hersfeld zeigt das Thermometer 22 Grad und in Schlüchtern ist es genauso warm. In der Nacht sinkt das Thermometer auf frische 11 Grad. Morgen wird es freundlich, mit Wolken und sonnigen Abschnitten, bei anfangs 11 Grad. Im Laufe des Tages steigt das Thermometer auf angenehme 25 Grad an.
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10: Und den hier habt ihr Wölfe ganz nach oben gewählt. Wir haben bei unserer The Wolf Summertime eure liebsten Country-Sommerhits gesucht. Und Tschüss in Texas von Ella Langley ist eure Nummer 1 geworden. Wir haben ihn im großen Countdown natürlich schon zusammen gehört. Aber mal ehrlich, wenn ihr einen Song zum besten Country-Sommerhit wählt, dann darf ihr danach auch noch ein paar weitere Runden drehen. Ella Langley jetzt mit Tschüss in Texas.

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1: Und Wölfe, Dasher kennt ihr ja spätestens seit Austin Bootstop Working. Der Song hat ihre Karriere komplett verändert. Plötzlich lief ihre Musik weltweit und dieser Tanz dazu war überall bei TikTok, bei Instagram. Mit so einem Erfolg kommt aber auch ziemlich viel Aufmerksamkeit und eben nicht nur die Nette. Dasher hat erzählt, dass sie sich in den vergangenen Jahren einiges anhören durfte über ihre Musik, ihre Stimme und sogar darüber, wie sie tanzt. Und genau da setzt jetzt ihr neuer Song Memo an. Irgendwann kann man sich entscheiden, ob man all diese Meinungen ständig mit sich rumschleppt oder einfach sein eigenes Ding macht. Das hören wir uns jetzt an. Dasher hier mit Memo by The Wolf.

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1: Ich bin Tine Klimach. Ernteausfälle, Brände und Niedrigwasser sorgen für enorme Schäden. Die extreme Hitze und Trockenheit in diesem Sommer kosten die deutsche Wirtschaft nach Schätzungen von Greenpeace 36 Milliarden Euro, sagt die Umweltorganisation.
2: Bei brütender Hitze schalten viele von uns einen Gang zurück. Wir sind weniger produktiv. Und allein das verursacht Schäden von mehr als 10 Milliarden Euro, sagt Greenpeace. Und dann sind da die Bauern, die weniger ernten. Wälder werden zu Asche. Eine Katastrophe für die Menschen und die Volkswirtschaft, nennen die Umweltschützer diesen Sommer und fordern die Regierung auf, nun schnell zu handeln. Denn, Zitat, ein Weiter-so können wir uns nicht mehr leisten. Claudia Wächter, Nachrichtenredaktion.
1: Unionsfraktionschef Thorsten Frey sieht die schwarz-rote Koalition vor einem arbeitsreichen Herbst. Wir haben ja bereits vor der parlamentarischen Sommerpause viele Gesetzgebungsvorhaben aufgegleist und die müssen jetzt umgesetzt werden. In der Regel mit der Zielsetzung Ende des Jahres, sagte der CDU-Politiker vor einer Sitzung des CDU-Präsidiums mit Kanzler und Parteichef Friedrich Merz in Berlin. Bundespräsident Frank-Walter Steinmeier ist nun offiziell Hausherr in seinem neuen Berliner Domizil. Das hat er bezogen, weil das Schloss Bellevue aktuell saniert wird. In einem symbolischen Akt bekam er heute den Schlüssel für den modernen Bau.
3: 6 Geschosse und eine auffallend bunte Fassade. So sieht das Ausweichquartier des Bundespräsidenten aus, mitten in Berlin, nah am Kanzleramt und Hauptbahnhof gelegen. Modern und funktional, freundlich und einladend, außerdem stilvoll. So lobt der Hausherr das Gebäude, das er schon Anfang Juli bezogen hat. Der Stammsitz des Staatsoberhaupts Schloss Bellevue soll in den kommenden 8 Jahren von Grund auf saniert werden. Aus Berlin, Thomas Thonfeld.
1: Die Verbraucherzentralen warnen vor einer Beeinflussung bei Trinkgeldoptionen auf Kartenlesegeräten. Die Chefin des Bundesverbandes, Ramona Popp, sagte der dpa, es müsse auf den ersten Blick erkennbar sein, wie Gäste Trinkgeld ablehnen oder die Höhe selbst festlegen können. Der Verband setze sich für ein Verbot manipulativer Designtricks ein. Oft sei die Option, kein Trinkgeld zu geben, versteckt oder schlecht sichtbar, so Popp. Die Felder, auf denen Vorschläge fürs Trinkgeld wie 10% oder 15% angetippt werden können, seien oft größer oder farblich auffälliger.
4: Jetzt für euch das Hessen-Update mit Vincent Schulze. In Schlüchtern ist ein Motorradfahrer nach einem Unfall gestorben. Laut Polizei sei der Mann zunächst lebensgefährlich verletzt ins Krankenhaus gebracht worden. Dort sei er später seinen Verletzungen erliegen. In Dietzenbach soll eine Gruppe Jugendlicher Wasserbomben von einer Brücke auf ein vorbeifahrendes Auto geworfen haben. Laut Polizei hat das mehrere Steinschläge verursacht. Und in Wiesbaden ist ein 21-Jähriger in ein Gebäude mit Garage gefahren. Laut Polizei sei aktuell noch unklar, wie es zu dem Unfall kam. Mehr dazu in den Nachrichten um 9:30.
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5: Hier müsst ihr aktuell am meisten Zeit einplanen. Auf der A7 Richtung Würzburg gibt es zwischen dem Fuldaer Dreieck und Bad Brückenau Wildflecken 10 Kilometer Stau. In der Gegenrichtung Richtung Kassel staut es sich zwischen Bad Hersfeld West und Homberg 3 Kilometer. Dort steht ein kaputtes Fahrzeug auf der rechten Spur. Auf der A5 Richtung Frankfurt stauen sich zwischen Reiskirchen und dem Gambacher Kreuz 6 Kilometer. Ebenfalls Richtung Frankfurt gibt es eine ungesicherte Unfallstelle auf der mittleren Spur zwischen Fernwald und dem Gambacher Kreuz. Habt eine gute und sichere Fahrt.
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5: Bei euch in Korbach sind es aktuell 20 Grad. In Bad Hersfeld messen wir 22 Grad und in Eisenach zeigt das Thermometer genauso 22 Grad. In der Nacht sinkt das Thermometer auf frische 11 Grad. Morgen wird es freundlich mit Wolken und sonnigen Abschnitten bei anfangs 11 Grad. Im Laufe des Tages steigt das Thermometer auf angenehme 25 Grad an.
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1: In Hofgeismar im Kreis Kassel sind 8 Menschen verletzt worden, nachdem ein Auto durch die Fußgängerzone gefahren ist. Laut Polizei habe der 68-jährige Fahrer offenbar einen medizinischen Notfall erlitten. Der Wagen habe mehrere Passanten in der Fußgängerzone erfasst und sei außerdem gegen Außenstände von Geschäften gestoßen. 4 Verletzte seien vorsorglich in Krankenhäuser gebracht worden. Schwere Verletzungen habe es aber nach bisherigen Erkenntnissen nicht gegeben. Der Fahrer selbst sei in kritischem Zustand ins Krankenhaus gekommen. Die Polizei gehe derzeit von einem tragischen Unfall aus. Ein Gutachten solle bei der Klärung des genauen Hergangs helfen. Der entstandene Sachschaden sei laut Polizei noch unbekannt. In Schlüchtern ist ein Motorradfahrer nach einem Unfall gestorben. Laut Polizei sei der Mann zunächst lebensgefährlich verletzt ins Krankenhaus gebracht worden. Dort sei er später seinen Verletzungen erlegen. Zur Feststellung der Todesursache sei eine Obduktion angeordnet worden. Außerdem solle ein Gutachten den genauen Unfallhergang rekonstruieren. In Wiesbaden ist ein 21-jähriger Autofahrer in ein Gebäude mit Garage gefahren. Laut Polizei sei noch unklar, wie es zu dem Unfall kam. Der Mann sei aus einem Wagen befreit und anschließend ins Krankenhaus gebracht worden. Einsatzkräfte hätten das Gebäude nach dem Unfall gesichert. Und in Dietzenbach soll eine Gruppe jugendlicher Wasserbomben von einer Brücke auf ein vorbeifahrendes Auto geworfen haben. Laut Polizei habe die Besitzerin des Wagens später mehrere Steinschläge bemerkt und Anzeige erstattet. Die Polizei habe daraufhin Ermittlungen aufgenommen.
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2: Hier müsst ihr aktuell am meisten Zeit einplanen. Auf der A7 Richtung Würzburg gibt es zwischen dem Fuldaer Dreieck und Bad Brückenau-Volkers 5 Kilometer Stau. In der Gegenrichtung Richtung Kassel staut es sich zwischen Bad Hersfeld-West und Homberg-Efze auf 4 Kilometern. Auf der A5 Richtung Frankfurt besteht zwischen Fernwald und dem Gambacher Kreuz Gefahr durch eine ungesicherte Unfallstelle auf dem linken Fahrstreifen. Wir wünschen euch eine gute Fahrt.
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2: In Renneroth zeigt das Thermometer aktuell 19 Grad. In Korbach sind es 20 Grad und Trennelburg meldet ebenfalls 20 Grad. In der Nacht sinkt das Thermometer auf frische 11 Grad. Morgen wird es freundlich, mit Wolken und sonnigen Abschnitten bei anfangs 11 Grad. Im Laufe des Tages steigt das Thermometer auf angenehme 25 Grad an.

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1: Ich bin Tine Klimach. Ernteausfälle, Brände und Niedrigwasser sorgen für enorme Schäden. Die extreme Hitze und Trockenheit in diesem Sommer kosten die deutsche Wirtschaft nach Schätzungen von Greenpeace 36 Milliarden Euro, sagt die Umweltorganisation.
2: Bei brütender Hitze schalten viele von uns einen Gang zurück. Wir sind weniger produktiv. Und allein das verursacht Schäden von mehr als 10 Milliarden Euro, sagt Greenpeace. Und dann sind da die Bauern, die weniger ernten, Wälder werden zu Asche. Eine Katastrophe für die Menschen und die Volkswirtschaft, nennen die Umweltschützer diesen Sommer und fordern die Regierung auf, nun schnell zu handeln. Denn, Zitat, ein Weiter-so können wir uns nicht mehr leisten. Claudia Wächter, Nachrichtenredaktion.
1: Unionsfraktionschef Thorsten Frey sieht die schwarz-rote Koalition für einen arbeitsreichen Herbst. Wir haben ja bereits vor der parlamentarischen Sommerpause viele Gesetzgebungsvorhaben aufgegleist und die müssen jetzt umgesetzt werden. In der Regel mit der Zielsetzung Ende des Jahres, sagte der CDU-Politiker vor einer Sitzung des CDU-Präsidiums mit Kanzler und Parteichef Friedrich Merz in Berlin. Bundespräsident Frank-Walter Steinmeier ist nun offiziell Hausherr in seinem neuen Berliner Domizil. Das hat er bezogen, weil das Schloss Bellevue aktuell saniert wird. In einem symbolischen Akt bekam er heute den Schlüssel für den modernen Bau.
3: 6 Geschosse und eine auffallend bunte Fassade. So sieht das Ausweichquartier des Bundespräsidenten aus, mitten in Berlin, nah am Kanzleramt und Hauptbahnhof gelegen. Modern und funktional, freundlich und einladend, außerdem stilvoll. So lobt der Hausherr das Gebäude, das er schon Anfang Juli bezogen hat. Der Stammsitz des Staatsoberhaupts Schloss Bellevue soll in den kommenden 8 Jahren von Grund auf saniert werden. Aus Berlin, Thomas Thonfeld.
1: Die Verbraucherzentralen warnen vor einer Beeinflussung bei Trinkgeldoptionen auf Kartenlesegeräten. Die Chefin des Bundesverbandes, Ramona Popp, sagte der dpa, es müsse auf den ersten Blick erkennbar sein, wie Gäste Trinkgeld ablehnen oder die Höhe selbst festlegen können. Der Verband setze sich für ein Verbot manipulativer Designtricks ein. Oft sei die Option, kein Trinkgeld zu geben, versteckt oder schlecht sichtbar, so Popp. Die Felder, auf denen Vorschläge fürs Trinkgeld wie 10% oder 15% angetippt werden können, seien oft größer oder farblich auffälliger.
4: Jetzt für euch das Hessen-Update mit Vincent Schulze. In Schlüchtern ist ein Motorradfahrer nach einem Unfall gestorben. Laut Polizei sei der Mann zunächst lebensgefährlich verletzt ins Krankenhaus gebracht worden. Dort sei er später seinen Verletzungen erliegen. In Dietzenbach soll eine Gruppe Jugendlicher Wasserbomben von einer Brücke auf ein vorbeifahrendes Auto geworfen haben. Laut Polizei hat das mehrere Steinschläge verursacht. Und in Wiesbaden ist ein 21-Jähriger in ein Gebäude mit Garage gefahren. Laut Polizei sei aktuell noch unklar, wie es zu dem Unfall kam. Mehr dazu in den Nachrichten um 9:30.
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5: Hier müsst ihr aktuell am meisten Zeit einplanen. Auf der A7 Richtung Würzburg gibt es zwischen Fulda-Dreieck und Bad Brückenau-Wildflecken 5 Kilometer Stau. In der Gegenrichtung Richtung Kassel steht ihr zwischen Fulda-Dreieck und Fulda-Mitte auf 1 Kilometer. Auf der A643 Richtung Wiesbaden herrscht zwischen Schiersteiner Kreuz und Anschluss Schiersteiner Straße dichter Verkehr. Wir wünschen euch eine gute Fahrt.
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5: In Baunatal zeigt das Thermometer aktuell 21 Grad. In Eisenach sind es ebenfalls 21 Grad. Trendelburg meldet 20 Grad. In der Nacht sinkt das Thermometer auf frische 11 Grad. Morgen wird es freundlich, mit Wolken und sonnigen Abschnitten, bei anfangs 11 Grad. Im Laufe des Tages steigt das Thermometer auf angenehme 25 Grad an.
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0: Gemeinsam schauen wir jetzt auf die Top 3 Country Songs aus dem Jahr 1993.
1: Platz 3.
0: George Strait, Easy Come, Easy Go.
2: So long,
1: Platz 2.
0: John Michael Montgomery, I Love The Way You Love Me.
1: Platz 1.
0: Kaum ein Songname ist als Radiomoderator schwerer auszusprechen. Alan Jackson mit Chattahoochee.

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1: In Hofgeismar im Kreis Kassel sind 8 Menschen verletzt worden, nachdem ein Auto durch die Fußgängerzone gefahren ist. Laut Polizei habe der 68-jährige Fahrer offenbar einen medizinischen Notfall erlitten. Der Wagen habe mehrere Passanten in der Fußgängerzone erfasst und sei außerdem gegen Außenstände von Geschäften gestoßen. 4 Verletzte seien vorsorglich in Krankenhäuser gebracht worden. Schwere Verletzungen habe es aber nach bisherigen Erkenntnissen nicht gegeben. Der Fahrer selbst sei in kritischem Zustand ins Krankenhaus gekommen. Die Polizei gehe derzeit von einem tragischen Unfall aus. Ein Gutachten solle bei der Klärung des genauen Hergangs helfen. Der entstandene Sachschaden sei laut Polizei noch unbekannt. In Schlüchtern ist ein Motorradfahrer nach einem Unfall gestorben. Laut Polizei sei der Mann zunächst lebensgefährlich verletzt ins Krankenhaus gebracht worden. Dort sei er später seinen Verletzungen erlegen. Zur Feststellung der Todesursache sei eine Obduktion angeordnet worden. Außerdem solle ein Gutachten den genauen Unfallhergang rekonstruieren. In Wiesbaden ist ein 21-jähriger Autofahrer in ein Gebäude mit Garage gefahren. Laut Polizei sei noch unklar, wie es zu dem Unfall kam. Der Mann sei aus einem Wagen befreit und anschließend ins Krankenhaus gebracht worden. Einsatzkräfte hätten das Gebäude nach dem Unfall gesichert. Und in Dietzenbach soll eine Gruppe jugendlicher Wasserbomben von einer Brücke auf ein vorbeifahrendes Auto geworfen haben. Laut Polizei habe die Besitzerin des Wagens später mehrere Steinschläge bemerkt und Anzeige erstattet. Die Polizei habe daraufhin Ermittlungen aufgenommen.
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2: Hier müsst ihr aktuell am meisten Zeit einplanen. Auf der A7 Richtung Würzburg gibt es zwischen dem Fuldaer Dreieck und Bad Brückenau-Volkers 3 Kilometer Stau. In der Gegenrichtung Richtung Kassel steht ihr zwischen dem Fuldaer Dreieck und Fulda Mitte auf 1 Kilometer. Habt eine gute und sichere Fahrt.
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2: In Eisenach zeigt das Thermometer aktuell 20 Grad. Wärmer ist es in Butzbach mit 22 Grad. Göttingen meldet 19 Grad. In der Nacht sinkt das Thermometer auf frische 11 Grad. Morgen wird es freundlich, mit Wolken und sonnigen Abschnitten bei anfangs 11 Grad. Im Laufe des Tages steigt das Thermometer auf angenehme 25 Grad an.
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1: Ich bin Tine Klimach. Nach der Sommerpause ist Bundeskanzler Friedrich Merz erstmals wieder mit dem engsten Führungsteam seiner Partei zusammengekommen. Dabei ging es für die CDU-Spitze auch darum, die morgige Kabinettsklausur vorzubereiten. Die Bundesregierung stehe vor einem arbeitsreichen Herbst, sagte der neue Unionsfraktionschef Thorsten Frey.
2: Kurs halten und weiter reformieren, so könnte man das Motto der Regierung gerade umschreiben. Der neue Unionsfraktionschef Thorsten Frey, Nachfolger von Jens Spahn, erklärte, es gehe jetzt um die zügige Umsetzung der Reformen, die man vor der Sommerpause vereinbart habe. Das könnte aber teilweise schwierig werden, nachdem Ostministerpräsidenten der CDU, also aus Freys eigener Partei, zentrale Kompromisse wieder ins Wackeln gebracht haben, etwa die Abschaffung der Rente mit 63. Aus Berlin, Ronny Tochau.
1: Die Ukraine zeigt sich zum 35. Jahrestag der Unabhängigkeit stolz auf ihren Kampf gegen Russlands Krieg. Präsident Selenskyj nutzte seine Rede an die Nation gleichzeitig für eine Kampfansage an Russlands Präsidenten Putin und kündigte weiteren Widerstand gegen die russische Invasion an.
3: Präsident Selenskyj gibt sich trotz der schwierigen Lage für Kiew an der Front kämpferisch zum Nationalfeiertag. Die Ukraine erhält auch weitere Militärhilfen aus Großbritannien und von der EU. Die Reaktion aus dem Kreml hier in Moskau ließ nicht lange auf sich warten. Mit den Rüstungshilfen werde weiter Öl ins Feuer des Krieges gegossen. Verhindert werde so jeder Versuch, in Friedensverhandlungen zu treten, hieß es hier in Moskau. Aus Moskau, Ulf Mauder.
1: Die Folgen der extremen Hitze und wochenlangen Trockenheit kosten die deutsche Wirtschaft nach Schätzungen von Greenpeace mindestens 36 Milliarden Euro. Das entspreche bis 0,9% der deutschen Wirtschaftsleistung, teilte die Naturschutzorganisation mit. Greenpeace berechnete dazu die wirtschaftlichen Schäden unter anderem durch Ernteausfälle, Waldbrände und durch Gesundheitskosten aufgrund der Hitze. Greenpeace fordert die Bundesregierung auf ihrer Kabinettsklausur mit dem gebotenen Ernst auf die Klimakrise zu reagieren. Für zwei Schulklassen aus Schleswig-Holstein endete die Oberstufenfahrt nach Paris mit einem Schock. Ihr Reisebus prallte in den Niederlanden am frühen Morgen auf einen Kleintransporter. 8 Menschen wurden verletzt ins Krankenhaus gebracht, einige von ihnen schwer. Später wurden 8 weitere Personen im Krankenhaus behandelt. In Lebensgefahr war laut Polizei niemand.
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4: Auf der A5 Richtung Frankfurt liegt zwischen Reiskirchen und Fernwald Gefahr durch Reifenteile auf der Fahrbahn. Auf der A49 Richtung Kassel liegen zwischen Schwalmstadt und Neuental mehrere Plastikteile auf dem linken Fahrstreifen. In der Gegenrichtung, Richtung Gießen, liegen zwischen Homberg-Ohm-Nord und dem Ohmtal-Dreieck Fahrzeugteile auf der Fahrbahn. Gute Fahrt.
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4: In Rennerod sind es aktuell 18 Grad. Eisenach meldet 19 Grad und in Kassel messen wir 20 Grad. In der Nacht sinkt das Thermometer auf milde 13 Grad. Morgen erwartet euch ein Tag mit Wolken und Regen bei anfangs 13 Grad. Im Laufe des Tages steigt das Thermometer auf bis zu 23 Grad.
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1: Ich bin Tine Klimach. Ernteausfälle, Brände und Niedrigwasser sorgen für enorme Schäden. Die extreme Hitze und Trockenheit in diesem Sommer kosten die deutsche Wirtschaft nach Schätzungen von Greenpeace 36 Milliarden Euro, sagt die Umweltorganisation.
2: Bei brütender Hitze schalten viele von uns einen Gang zurück. Wir sind weniger produktiv. Und allein das verursacht Schäden von mehr als 10 Milliarden Euro, sagt Greenpeace. Und dann sind da die Bauern, die weniger ernten, Wälder werden zu Asche. Eine Katastrophe für die Menschen und die Volkswirtschaft, nennen die Umweltschützer diesen Sommer und fordern die Regierung auf, nun schnell zu handeln. Denn, Zitat, ein Weiter-so können wir uns nicht mehr leisten. Claudia Wächter, Nachrichtenredaktion.
1: Die Ukraine bittet seit Wochen um frisches Geld für die Stärkung ihrer Flugabwehr. Zum heutigen Nationalfeiertag kommen gute Nachrichten aus Brüssel. Die EU hat zum 35. Unabhängigkeitstag der Ukraine neue Rüstungshilfen im Wert von 6,1 Milliarden Euro genehmigt.
3: Flugabwehrsysteme, Raketen, Munition und Radaranlagen sollen vor allem mit diesem EU-Geld bezahlt werden. Und zwar wegen der immer häufigeren russischen Angriffe mit ballistischen Raketen und mit Drohnen. 376 Raketenangriffe nur im Juli. Europa zeige am Unabhängigkeitstag, dass die Unterstützung für die Ukraine unerschütterlich und konkret sei, sagte Kommissionspräsidentin von der Leyen. Aus Brüssel, Dieter Ebeling.
1: Der BIWA Pflegeschutzbund weist den Verdacht der AfD zurück, in Pflegeheimen würden Angestellte oder Angehörige die Briefwahl der Bewohner manipulieren. Es lägen keinerlei Hinweise auf Wahlbetrug in Pflegeheimen oder eine unzulässige Einflussnahme bei der Stimmabgabe vor, erklärte der Verband. Zuvor hatte der AfD-Vorsitzende Tino Chrupalla vor der Landtagswahl am 6. September in Sachsen-Anhalt Zweifel daran gesät, dass bei der Briefwahl alles mit rechten Dingen zugeht. Die Verbraucherzentralen warnen vor einer Beeinflussung bei Trinkgeldoptionen auf Kartenlesegeräten. Die Chefin des Bundesverbandes, Ramona Popp, sagte der dpa, es müsse auf den ersten Blick erkennbar sein, wie Gäste Trinkgeld ablehnen oder die Höhe selbst festlegen können. Der Verband setze sich für ein Verbot manipulativer Designtricks ein. Oft sei die Option, kein Trinkgeld zu geben, versteckt oder schlecht sichtbar, so Popp. Die Felder, auf denen Vorschläge fürs Trinkgeld wie 10% oder 15% angetippt werden können, seien oft größer oder farblich auffälliger.
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4: Auf der A5 Richtung Darmstadt gibt es zwischen Darmstadt-Eberstadt und dem Darmstädter Kreuz dichten Verkehr. Gute Fahrt.
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4: In Göttingen und Trendelburg zeigt das Thermometer aktuell jeweils 17 Grad. In Schlüchtern sind es dagegen 20 Grad. In der Nacht sinkt das Thermometer auf milde 13 Grad. Morgen erwartet euch ein Tag mit Wolken und Regen bei anfangs 13 Grad. Im Laufe des Tages steigt das Thermometer auf bis zu 23 Grad.

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1: Hey, it's Kane Brown and this is my song, I Can Feel It.
2: I can feel it in the air.
1: So this song,
3: der Song ist entstanden, als wir überlegt haben, wer mit mir bei Stagecoach auftreten könnte. Einer der Namen auf der Liste war Phil Collins. Kurz danach waren wir in Kanada und dann war der Song plötzlich da. Ich habe mich sofort in ihn verliebt, vor allem wegen des Drumbeats, den einfach jeder kennt. Ich freue mich riesig darauf, ihn live zu spielen. Schon als wir ihn geschrieben haben, hatte ich diese Bilder im Kopf. Ich kann es kaum erwarten, dass ihr ihn hört und mit uns dazu abfeiert.

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1: Ich bin Thomas Brock. Nach der Sommerpause ist Bundeskanzler Merz erstmals wieder mit dem engsten Führungsteam seiner Partei zusammengekommen. Dabei ging es für die CDU-Spitze auch darum, die morgige Kabinettsklausur vorzubereiten. Die Bundesregierung stehe vor einem arbeitsreichen Herbst, sagte der neue Unionsfraktionschef Frei.
2: Kurs halten und weiter reformieren, so könnte man das Motto der Regierung gerade umschreiben. Der neue Unionsfraktionschef Thorsten Frey, Nachfolger von Jens Spahn, erklärte, es gehe jetzt um die zügige Umsetzung der Reformen, die man vor der Sommerpause vereinbart habe. Das könnte aber teilweise schwierig werden, nachdem Ostministerpräsidenten der CDU, also aus Freys eigener Partei, zentrale Kompromisse wieder ins Wackeln gebracht haben. Etwa die Abschaffung der Rente mit 63. Dazu kommen die schlechten Umfragen und nur noch 2 Wochen bis zu den ersten Landtagswahlen diesen Herbst im Osten. Ronny Tohau, Nachrichtenredaktion.
1: Die Folgen der extremen Hitze und wochenlangen Trockenheit kosten die deutsche Wirtschaft nach Schätzungen von Greenpeace mindestens 36 Milliarden Euro. Das entspreche 0,8 bis 0,9% der deutschen Wirtschaftsleistung, teilte die Naturschutzorganisation mit. Greenpeace berechnete dabei die wirtschaftlichen Schäden unter anderem durch Ernteausfälle, Waldbrände und durch die Gesundheitskosten aufgrund der Hitze. Verbraucherschützer wollen per Verbandsklage gegen hohe Preise bei der Fernwärme vorgehen. Das Ziel könnten sie verfehlen. Aber das zuständige Oberlandesgericht in Hamm sieht Verstöße. Das machte die Richterin bei der Verhandlung deutlich.
3: Die Verbraucherschützer wollen gegen E.ON mit einer Sammelklage vorgehen, wegen der Preisklauseln in mehreren Bundesländern. Das sieht das Gericht aber kritisch. Vielmehr muss am Ende wohl jeder Kunde individuell sein Recht einklagen. Es geht darum, wie E.ON die Preise für die Fernwärme errechnet hat. In einigen Regionen führte das zu höheren Preisen und zwar unrechtmäßig, findet das Gericht. Gut möglich also, dass einige ihr Geld zurückbekommen werden. Thomas Bremser, Redaktion.
1: Zum Fußball: im DFB-Pokal haben die Bundesligisten HSV und 1. FC Köln die 2. Runde erreicht. Die Hamburger siegten beim Drittligisten SC Verl mit 3:0. Köln gewann 2:1 bei Drittliga-Aufsteiger Würzburger Kickers. Bundesliga-Absteiger VfL Wolfsburg mühte sich zu einem 6:5 im Elfmeterschießen bei Regionalligist Altlinicke.
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4: Hier müsst ihr aktuell am meisten Zeit einplanen. Auf der A49 Richtung Gießen gibt es zwischen Fritzlar und Borken 2 Kilometer Stau. Auf der A7 Richtung Kassel stauen sich zwischen Bad Hersfeld West und Homberg 2 Kilometer. Habt eine gute und sichere Fahrt.
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4: In Baunatal, Siegen und Göttingen zeigt das Thermometer aktuell überall 16 Grad. In der Nacht sinkt das Thermometer auf milde 13 Grad. Morgen erwartet euch ein Tag mit Wolken und Regen bei anfangs 13 Grad. Im Laufe des Tages steigt das Thermometer auf bis zu 23 Grad.
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2: Hey, we're Dan and Shay.
3: And this is Save Me the Trouble.
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5: We're so proud of
6: Wir sind so stolz auf diesen Song, einer unserer absoluten Favoriten. Jedes Mal, wenn ich ihn höre, denke ich, Shay Mooney ist einfach der beste Sänger überhaupt. Er hat sich hier wirklich die Seele aus dem Leib gesungen. Schon als wir den Song geschrieben haben, hatten wir diese Vision, ihn live zu performen. Und wir glauben, das wird einer dieser Songs, den jeder mitsingt. Er setzt den Ton für unser neues Album und wir hoffen, dass er euch genauso gefällt wie uns.
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1: Ich bin Thomas Brockt. Nach der Sommerpause ist Bundeskanzler Merz erstmals wieder mit dem engsten Führungsteam seiner Partei zusammengekommen. Dabei ging es für die CDU-Spitze auch darum, die morgige Kabinettsklausur vorzubereiten. Die Bundesregierung stehe vor einem arbeitsreichen Herbst, sagte der neue Unionsfraktionschef Frei.
2: Kurs halten und weiter reformieren, so könnte man das Motto der Regierung gerade umschreiben. Der neue Unionsfraktionschef Thorsten Frey, Nachfolger von Jens Spahn, erklärte, es gehe jetzt um die zügige Umsetzung der Reformen, die man vor der Sommerpause vereinbart habe. Das könnte aber teilweise schwierig werden, nachdem Ostministerpräsidenten der CDU, also aus Freys eigener Partei, zentrale Kompromisse wieder ins Wackeln gebracht haben. Etwa die Abschaffung der Rente mit 63. Dazu kommen die schlechten Umfragen und nur noch 2 Wochen bis zu den ersten Landtagswahlen diesen Herbst im Osten. Ronny Tohau, Nachrichtenredaktion.
1: Die Folgen der extremen Hitze und wochenlangen Trockenheit kosten die deutsche Wirtschaft nach Schätzungen von Greenpeace mindestens 36 Milliarden Euro. Das entspreche 0,8 bis 0,9% der deutschen Wirtschaftsleistung, teilte die Naturschutzorganisation mit. Greenpeace berechnete dabei die wirtschaftlichen Schäden unter anderem durch Ernteausfälle, Waldbrände und durch die Gesundheitskosten aufgrund der Hitze. Verbraucherschützer wollen per Verbandsklage gegen hohe Preise bei der Fernwärme vorgehen. Das Ziel könnten sie verfehlen. Aber das zuständige Oberlandesgericht in Hamm sieht Verstöße. Das machte die Richterin bei der Verhandlung deutlich.
3: Die Verbraucherschützer wollen gegen E.ON mit einer Sammelklage vorgehen, wegen der Preisklauseln in mehreren Bundesländern. Das sieht das Gericht aber kritisch. Vielmehr muss am Ende wohl jeder Kunde individuell sein Recht einklagen. Es geht darum, wie E.ON die Preise für die Fernwärme errechnet hat. In einigen Regionen führte das zu höheren Preisen und zwar unrechtmäßig, findet das Gericht. Gut möglich also, dass einige ihr Geld zurückbekommen werden. Thomas Bremser, Redaktion.
1: Zum Fußball: im DFB-Pokal haben die Bundesligisten HSV und 1. FC Köln die zweite Runde erreicht. Die Hamburger siegten beim Drittligisten SC Verl mit 3:0. Köln gewann 2:1 bei Drittliga-Aufsteiger Würzburger Kickers. Bundesliga-Absteiger VfL Wolfsburg mühte sich zu einem 6:5 im Elfmeterschießen bei Regionalligist Altklinike.
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4: Auf der A3 Richtung Köln gibt es zwischen Bad Camberg und Limburg Süd 1 Kilometer Stau. Auf der A49 Richtung Gießen fließt der Verkehr zwischen Wabern und Neuental nur zäh. Gute Fahrt.
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4: In Bad Marienberg sind es aktuell 14 Grad. Genauso warm wie in Renneroth. In Eisenach zeigt das Thermometer 15 Grad. In der Nacht sinkt das Thermometer auf frische 8 Grad. Morgen erwartet uns ein Mix aus Wolken und heiteren Abschnitten bei anfangs 8 Grad. Im Laufe des Tages steigt das Thermometer auf angenehme 20 Grad an.
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0: Und jetzt schauen wir auf die Top 3 Country Songs aus dem Jahr 1988.
1: Platz 3.
0: Los geht's mit Restless Heart, Wheels.
1: Platz 2.
0: Und da landet Keith Woodley mit When You Say Nothing At All.
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1: Platz 1.
0: Hier haben wir Fairground Attraction mit Perfect. Der Song, der wurde übrigens auch ein Jahr später noch als britische Single des Jahres ausgezeichnet.
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1: Ich bin Thomas Brock. Die Ukraine zeigt sich zum 35. Jahrestag der Unabhängigkeit stolz auf ihren Kampf gegen Russlands Krieg. Präsident Selenskyj nutzte seine Rede an die Nation gleichzeitig für eine Kampfansage an Kremlchef Putin und kündigte weiteren Widerstand gegen die russische Invasion an.
2: Präsident Selenskyj gibt sich trotz der schwierigen Lage für Kiew an der Front kämpferisch zum Nationalfeiertag. Die Ukraine erhält auch weitere Militärhilfen aus Großbritannien und von der EU. Die Reaktion aus dem Kreml hier in Moskau ließ nicht lange auf sich warten. Mit den Rüstungshilfen werde weiter Öl ins Feuer des Krieges gegossen. Verhindert werde so jeder Versuch, in Friedensverhandlungen zu treten, hieß es hier in Moskau. Aus Moskau, Ulf Mauder.
1: Nach der Sommerpause ist Bundeskanzler Merz erstmals wieder mit dem engsten Führungsteam seiner Partei zusammengekommen. Dabei ging es für die CDU-Spitze auch darum, die morgige Kabinettsklausur vorzubereiten. Kernthemen dort sollen Wachstum, Innovation und Modernisierung Deutschlands sein. Die Bundesregierung stehe vor einem arbeitsreichen Herbst, sagte der neue Unionsfraktionschef Frei. Die Weltmeere sind so warm wie noch nie seit Beginn der Messungen vor fast 50 Jahren. Das teilte der Klimawandeldienst des EU-Programms Copernicus mit. Die weltweite Durchschnittstemperatur der Meeresoberflächen habe am Samstag ihren höchsten jemals gemessenen Wert erreicht, 21,1 Grad.
3: Nicht nur an Land, auch im Meer gibt es Hitzewellen und auch die werden durch den Klimawandel immer häufiger. Seit den 90er Jahren hat sich die Zahl sogenannter mariner Hitzewellen mehr als verdreifacht. Grund für den Temperaturrekord jetzt ist neben dem Klimawandel auch das Wetterphänomen El Niño, das die Meere zusätzlich erwärmt. Durch höhere Meerestemperaturen steigt laut Forschern das Risiko von Extremwetter, denn wärmere Ozeane geben mehr Feuchtigkeit und Wärme an die Atmosphäre ab, was zu stärkeren Niederschlägen und Stürmen führen kann. Onni Tochau, Nachrichtenredaktion.
1: Zum Fußball im DFB-Pokal haben die Bundesligisten HSV und 1. FC Köln die zweite Runde erreicht. Die Hamburger siegten beim Drittligisten SC Verl mit 3:0. Köln gewann 2:1 bei Drittliga-Aufsteiger Würzburger Kickers. Bundesliga-Absteiger VfL Wolfsburg mühte sich zu einem 6:5 im Elfmeterschießen bei Regionalligist Altglienicke.
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4: Hier müsst ihr aktuell am meisten Zeit einplanen. Auf der A45 Richtung Hagen gibt es zwischen Haiger-Burbach und Siegen Süd 3 Kilometer stockenden Verkehr. Auf der A49 Richtung Gießen zwischen Wabern und Borken ist die Fahrbahn wegen Bergungs- und Reinigungsarbeiten von 2 auf 1 Spur verengt. Auf der A5 Richtung Darmstadt zwischen Frankfurt Flughafen Nord und Frankfurter Kreuz liegen Spanngurte auf dem rechten Fahrstreifen. Wir wünschen euch eine gute Fahrt.
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4: Bei euch in Wetzlar sind es aktuell 17 Grad, in Trendelburg messen wir 13 Grad und in Bad Marienberg ist es genauso warm. In der Nacht sinkt das Thermometer auf frische 8 Grad. Morgen erwartet uns ein Mix aus Wolken und heiteren Abschnitten bei anfangs 8 Grad. Im Laufe des Tages steigt das Thermometer auf angenehme 20 Grad an.

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1: Ich bin Thomas Brockt. Die Ukraine hat sich zum 35. Jahrestag der Unabhängigkeit stolz auf ihren Kampf gegen Russlands Krieg gezeigt. Präsident Selenskyj nutzte seine Rede an die Nation gleichzeitig für eine Kampfansage an Kremlchef Putin und kündigte weiteren Widerstand gegen die russische Invasion an.
2: Präsident Selenskyj gibt sich trotz der schwierigen Lage für Kiew an der Front kämpferisch zum Nationalfeiertag. Die Ukraine erhält auch weitere Militärhilfen aus Großbritannien und von der EU. Die Reaktion aus dem Kreml hier in Moskau ließ nicht lange auf sich warten. Mit den Rüstungshilfen werde weiter Öl ins Feuer des Krieges gegossen. Verhindert werde so jeder Versuch, in Friedensverhandlungen zu treten, hieß es hier in Moskau. Ulf Mauder, Moskau.
1: Nach der Sommerpause ist Kanzler Merz erstmals wieder mit dem engsten Führungsteam seiner Partei zusammengekommen. Dabei ging es für die CDU-Spitze auch darum, die Kabinettsklausur heute vorzubereiten. Kernthemen dort sollen Wachstum, Innovation und Modernisierung Deutschlands sein. Die Bundesregierung stehe vor einem arbeitsreichen Herbst, sagte der neue Unionsfraktionschef Frei. Die Weltmeere sind so warm wie noch nie seit Beginn der Messungen vor fast 50 Jahren. Das teilte der Klimawandeldienst des EU-Programms Copernicus mit. Die weltweite Durchschnittstemperatur der Meeresoberflächen habe am Samstag ihren höchsten jemals gemessenen Wert erreicht, 21,1 Grad.
3: Nicht nur an Land, auch im Meer gibt es Hitzewellen und auch die werden durch den Klimawandel immer häufiger. Seit den 90er Jahren hat sich die Zahl sogenannter mariner Hitzewellen mehr als verdreifacht. Grund für den Temperaturrekord jetzt ist neben dem Klimawandel auch das Wetterphänomen El Niño, das die Meere zusätzlich erwärmt. Durch höhere Meerestemperaturen steigt laut Forschern das Risiko von Extremwetter, denn wärmere Ozeane geben mehr Feuchtigkeit und Wärme an die Atmosphäre ab, was zu stärkeren Niederschlägen und Stürmen führen kann. Onni Torau, Nachrichtenredaktion.
1: Zum Fußball im DFB-Pokal haben die Bundesligisten Schalke 04, HSV und 1. FC Köln die zweite Runde erreicht. Schalke siegte bei Viertligist Hallescher FC mit 5:2 nach Verlängerung. Die Hamburger beim Drittligisten SC Verl mit 3:0. Köln gewann 2:1 bei Drittliga-Aufsteiger Würzburger Kickers. Bundesliga-Absteiger VfL Wolfsburg siegte mit 6:5 im Elfmeterschießen bei Viertligist Altklinike.
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4: Auf der A49 Richtung Gießen ist zwischen Wabern und Borken die Fahrbahn auf eine Spur verengt. Grund sind Bergungsarbeiten nach einem Unfall. Ebenfalls auf der A49 Richtung Gießen gibt es zwischen Fritzlar und Neuenthal dichten Verkehr. Gute Fahrt.
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4: In Schlüchtern und Butzbach zeigt das Thermometer aktuell jeweils 15 Grad. In Trendelburg sind es 13 Grad. In der Nacht sinkt das Thermometer auf frische 8 Grad. Morgen erwartet uns ein Mix aus Wolken und heiteren Abschnitten bei anfangs 8 Grad. Im Laufe des Tages steigt das Thermometer auf angenehme 20 Grad an.

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1: Ich bin Thomas Brockt. Die Ukraine hat sich zum 35. Jahrestag der Unabhängigkeit stolz auf ihren Kampf gegen Russlands Krieg gezeigt. Präsident Selenskyj nutzte seine Rede an die Nation gleichzeitig für eine Kampfansage an Kremlchef Putin und kündigte weiteren Widerstand gegen die russische Invasion an.
2: Präsident Selenskyj gibt sich trotz der schwierigen Lage für Kiew an der Front kämpferisch zum Nationalfeiertag. Die Ukraine erhält auch weitere Militärhilfen aus Großbritannien und von der EU. Die Reaktion aus dem Kreml hier in Moskau ließ nicht lange auf sich warten. Mit den Rüstungshilfen werde weiter Öl ins Feuer des Krieges gegossen. Verhindert werde so jeder Versuch, in Friedensverhandlungen zu treten, hieß es hier in Moskau. Ulf Mauder.